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0: das sind wir wieder. Ja, die zwei Einsamwölfe auf dem Weg in der Prärie.
1: So, ja, du bist ja auch so in der Prärie unterwegs. Okay, viel wichtiger.
0: Was hast du denn jetzt gemacht?
1: Ich gucke gerade den GTA 6 Extended Look an, weil ich gestern Abend natürlich eingeschlafen bin und es nicht mehr geschafft habe.
0: Aha.
1: 30 Minuten Gameplay aus GTA 6 gibt es jetzt bei YouTube auch für alle zum Gucken.
0: Dieses Video da ist GTA 6?
1: Das ist GTA 6.
0: Krass. Ja. Sieht ja fast aus wie ein normaler Film.
1: Ja, also wenn man dann in die Spielszene reinkommt, siehst du es schon. Ja. Aber dieser Detail-Level ist Wahnsinn.
0: Ist schon krass.
1: Muss man schon sagen. Also ich sag mal so, dafür, dass dieses Spiel ja so geleakt wurde im Vorfeld und alles ein bisschen da war, die Gemeinde ist hyped as fuck seit gestern Abend, als bei Netflix ein 30-Minuten-Special rund um GTA 6 rauskam, was jetzt online überall steht. Der Detailgrad und so weiter.
0: Ja, das sieht schon cool aus.
1: Was passiert überall, das ist... Holy crack.
0: Also ganz ehrlich, das Problem ist, ich habe leider keine Konsole oder sowas, wo man das spielen könnte. Bock hätte ich schon, ne? Wenn ich das auch so sehe. Ja. Ich meine, ich kenne ja GTA, habe ich ja noch zu meiner Sturm- und Drangzeit gespielt, da war das ja noch 2D, da konntest du von oben drauf gucken und fertig war der.
1: Ja, habe ich auch gespielt, GTA 2 habe ich angefangen. Ja.
0: Genau, und wenn man das jetzt so mittlerweile sieht, ist das schon echt krass. Aber gut.
1: Crazy, crazy, crazy.
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1: Guten Morgen.
0: Einen wunderschönen guten Morgen. Flora, wie gesagt, immer noch dabei, mit ihrer Mama ein bisschen Wellness zu machen und Spa zu machen. Deswegen können wir heute uns auch über Themen unterhalten, wie zum Beispiel Fußball. Da müssen wir auch noch mal ein bisschen drüber sprechen. Champions League und Astro Wolfi kann halt auch noch mal ein bisschen um die Ecke kommen.
1: Hast du schon rausgeguckt?
0: Ich hab mich so geärgert, die ganze Woche über sehe ich den Mond, ja. Jedes Mal, wenn ich morgens losfahre, dann strahlt er mir entgegen. Und genau heute alles bewölkt. Ich hab nichts gesehen.
1: Ist ja auch verdunkelt.
0: Ja, aber ich hab nicht mal den Mond gesehen, also weil die Wolken davor waren. So, weißt du, was ich meine? Ja. Richtig
1: so,
0: nervig.
1: Da haben wir ein bisschen Pech gehabt. Aber wir haben gleich was Schönes vor mit dem Mond.
0: So viel kann man schon mal sagen. Jetzt aber erstmal schöne Musik, das kann man auch schon mal sagen. Und zwar Sum 41 mit Landmines hören wir uns jetzt hier an. Wunderschönen guten Morgen.
1: Morgen.

0: Mammoth, WVH, Wolfgang Van Halen, Take a Bow hier bei Star from Action Rock. Schönen guten Morgen. Und ich sehe immer noch nichts, kann ich dir sagen. Guck hier mal überall raus.
1: Störmond heute.
0: Vielleicht sollte ich
1: es
0: uns natürlich.
1: Erntemond heute.
0: Was ist Erntemond?
1: Es ist Blitzmond heute. Ja, der Mond heute, dieser August-Vollmond, hat ganz verschiedene Namen. Frag mich aber jetzt nicht, woher das herkommt.
0: Störmond, Wolfi.
1: Ja, ja, Blitzmond. Und der hat sich. Oder ist jetzt gerade dabei, sich vollständig zu verdunkeln. Ich glaube, bis 96% vom Mond werden verdunkelt werden heute, wenn man ihn denn sieht. Hier aus dem Studio raus ist es ein bisschen schwierig, weil der ist ja relativ flach.
0: Ja.
1: Da sind natürlich jetzt auch Häuser im Weg. Ich hoffe, bei dir ist das ein bisschen besser. Und ich wusste gar nicht, dass fast jeder Mond irgend so einen besonderen Namen hat. Im April ist es der Pink Moon, im Juni der Erdbeermond und dann gibt's Erntemond, Getreidemond, Gerstenmond, Ehrenmond, Störmond, Blitzmond, Fruchtmond und so weiter und so fort. Würde jetzt zu sehr ins Detail gehen, alles zu beleuchten.
0: Ich bin so wild nach deinem Erdbeermond.
1: Ich glaube nicht, dass der Mond dabei gemeint ist.
0: Nein, das ist auch der Erdbeermond eigentlich gemeint. Ein Song von In Extremo. Liebe Grüße gehen raus. Wo wir eigentlich aber auch schon beim Thema sind.
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0: Eine ungeplante Überleitung at its best. Wir haben natürlich auch heute wieder einen Rausschmeißer-Song, den du wählen kannst. Ja. Und heute die Kategorie Mond. Ja. Bei so einer Mondfinsternis kann man das ja machen. Und in der Rockwelt gibt es hunderte Songs über das Thema Mond. Und wenn du jetzt eins und eins zusammengezählt hast, dann ist natürlich klar, welche Band ich jetzt ins Rennen schicke, nämlich In Extremo. Und zwar haben die schon einen schönen Song, der heißt da Vollmond. Ach, da sehe ich mich immer selber in der Vogelperspektive. Letztes Jahr wart gewesen. 30 Jahre In Extremo auf der Lorelei Festival. Der kleine Christian, aber sowas von strunzenbesoffen gewesen und grölt diesen Song mit ausgeschränkten Armen, dass meine Stimme richtig gebrochen ist, weil das aus voller Kehle rausgehauen hat. Grandioser Song.
1: Sehr gerne, ne?
0: Mega, mega geile Band und mega coole Typen.
1: Tja, da muss man schon was dagegen halten, weil ich weiß, dass du massiv Werbung dafür machen wirst den ganzen Morgen. Und ich weiß auch, dass die Bubble recht stark ist von In Extremo. Und wenn da In Extremo irgendwo läuft, dann muss das reingevotet werden. Aber es gibt noch eine andere Bubble, die ich jetzt aktivieren möchte. Die war vielleicht gestern sogar im Kino, um den neuen Film anzugucken. Ich schicke Ghost ins Rennen mit Hunter's Moon.

0: Welt von Ghost eintauchen, in die Welt von namenloser Ghule, einem Tiara-tragenden Frontmann und einfach mal diese besondere Stimmung mitnehmen, die zum Vollmond und zur Mondfinsternis heute einfach perfekt passt.
1: Ich muss gerade meine Schuhe ausziehen, weil meine Zehennägel sich gerade nach oben gestellt haben bei der Musik. Aber gut, du da draußen musst ja entscheiden, welchen Song hättest du denn gerne als Rauschmeißer, In Extremo Vollmond oder Hunter's Moon von Ghost 0800 03 03 666.

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1: Einen wunderschönen guten Morgen. Schön, dass du mit dabei bist. Flo nicht am Start, die lässt sich mit ihrer Mama durchkneten im Wellnessurlaub. Und hast du jetzt schon rumgeknetet, um wieder Kohle rauszurockern oder ist da noch nichts passiert?
2: Nee, ich habe noch keine Kohle klargemacht für alle die heute denken, Mensch, Chris, hilf wieder. Ich helfe euch natürlich mit gutem Maximum Rock und mit ein paar schönen Infos. Die Kohle muss ich aber erst noch wieder reinholen. Ja, und das geht manchmal nicht so einfach. Da müssen verschiedene Knöpfe gedrückt werden, sagen wir mal so. Ja?
1: Verstehe.
2: Und außerdem hat Anke gestern den kompletten Pott leer gemacht, hat sich die kompletten Rest 600 Euro genommen. Aber nächste Woche geht's weiter. Nächste Woche, verspreche ich euch, ist meine kleine Schatztruhe, mein Aztekengold wieder komplett voll.
1: Darf man wieder in deiner Schatztruhe rumwühlen. Okay, hey. Jetzt anmelden, StyleFM, Rock auf StyleFM.de. Schick uns, was du dir gerne mal gönnen magst. Und Chris hilft dir ab nächste Woche wieder bei den Feelgood Days hier auf StyleFM. Es ist ein Rise Against, Ready to Fall. Wunderschönen Freitag.

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0: Einen wunderschönen guten Morgen mit Star FM, Maximum Rock. An unserem Lieblingstag der Woche, klar wegen Wochenende und Co., ist der Freitag schon ganz cool. Aber Freitag ist Release-Tag und es kommen so schöne Sachen raus. Neue Queen of the Stone Age, neue U2, die hören wir nachher noch. Itchy bringt ein neues Single raus, neue Beartooth-Album ist am Start. Turnstile, diese Special Edition, muss ich unbedingt anhören heute noch. Ja. Die haben das Album ja mit Elton John und was weiß ich nicht allen neu aufgenommen, das letzte. Und für dich wahrscheinlich ist Everlast so das Ding.
1: Auf jeden Fall, da freue ich mich richtig drauf.
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1: Und New Rock Friday ist erst dann ein New Rock Friday, wenn wir die Songs natürlich auch spielen können, was wir natürlich auch gleich machen. Die neue Everlast-Single Stones, ja, beziehungsweise ein neues Album ist ja mit am Start. Das erste Album seit 8 Jahren, Stones, Vorbote von Embers to Ashes, das ja, wie gesagt, heute auch dann erscheint. Und es ist ein sehr persönlicher Song. Ja, Everlast beschreibt Stones als so ein Stück über... Ja, wie gesagt, über Schuld und über Reue und so ein bisschen über den Weg vom Selbsthass hin zur Heilung und zur Vergebung. Also praktisch, als wenn man sich alles so von der Seele runterschreibt und irgendwie dann doch mit der ganzen Situation klarkommt. Jeder kennt's von uns, ja, manchmal sind in uns irgendwelche Probleme, die erst dann weggehen, wenn man sie dann auch wirklich irgendwie aufgeschrieben oder ausgesprochen hat. Für Everlast allerdings ein bisschen ungewöhnlich, diese ganze Grundidee zu Stones kam vom Songwriter D-Ray. Everlast sagte später, es sei irgendwie der erste Song gewesen, den er sofort aufnehmen wollte, obwohl er nicht mal von ihm stammt, weil für ihn eigentlich so ein bisschen ungewöhnlich ist, weil er ein grandioser Texter ist. Aber er hat es dann doch gemacht und da liegt wirklich sehr, sehr viel Herzblut drin. Und wir hören uns jetzt diese wunderbare Stimme auch an. Hier ist Everlast und Stones, hier bei Star für Maximum Rock.

0: Ja, Everlast und Stones hier bei Star FM Mix and Rock.
1: Ding.
0: Da, also Everlast hat ja schon immer eine krasse Stimme gehabt. Also wenn man an What It's Like denken oder sowas, ist aber natürlich jetzt auch schon ein paar Jährchen her. Und auch Everlast lebt natürlich weiter. Von daher, manchmal war er so ein bisschen, vielleicht ein bisschen zu drüber. Fandst du nicht auch? Manchmal hat sie so angehört, als wenn er das so richtig rausdrücken wollte.
1: Aber ich mag das, ich mag diese Stimme, die ich würde jetzt irgendwie, ich glaube so privat zu Hause würde ich nie Everlast auflegen, aber immer wenn Everlast läuft, dann höre ich die Stimme und denke so, oh, ist schon geil.
0: Ja, du, ich find's ja auch irgendwie cool, also ich mag auch diese klingt, als wenn ein Mann wirklich was erlebt und gelebt hat, weil
1: absolut,
0: er ja definitiv
1: absolut, ja.
0: hat. Manchmal hätte es vielleicht ein bisschen weniger sein können. Aber gut, wie hat dir der Song gefallen? Du kannst dich natürlich gerne melden, 0800 03 03.

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0: The Pretty Reckless About You hier bei StarFM Maximum Rock. Es ist Freitag, New Rock Friday. Wir schauen natürlich wieder in die Plattenläden der Republik, um dir zu sagen, was alles Neues rausgekommen ist. Aber machen natürlich auch noch einen Blick nach hinten, denn gestern kamen ja auch wieder einige neue Kinofilme.
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2: Du warst ein bisschen skeptisch, ob das funktionieren kann bei Das Ende der Sterne, weil dieses Szenario, diese Weltuntergangsstimmungsblagedöns schon ein bisschen abgenutzt ist, ne?
0: Ja, ne, da ein Typ, der irgendeinen Virus überlebt hat, oder die komplette Menschheit ist tot und außer sein Hund, der stetige Begleiter, klingt für mich nach I Am Legend, inspiriert durch Corona-Pandemie. Und ich weiß nicht, ob Ridley Scott diesen alten Schuh wieder neu aufleben lassen kann.
2: Gut besetzt ist er. Mal gucken, ob er was kann. Wir haben dich ins Kino geschickt.
0: Oh, Entschuldigung, da war ich zu früh dran, mein lieber Wolfram. Aber dann machen wir nochmal.
3: Zunächst einmal ein Danke an StarFM für die Möglichkeit, den Film zu sehen. Allerdings war ich von dem Film enttäuscht. Es hat absolut nichts mit Ridley Scotts früheren Filmen zu tun, wenn man an die dystopischen Szenen aus Blade Runner oder die klaustrophobischen Szenerien in den Alien-Filmen denkt.
4: Der Regisseur, ohne Frage einer der besten, aber der Film war einfach grottenschlecht.
5: War ziemlich langatmig und der Hund war ziemlich süß und so weiter alles. Und die Story war ein bisschen merkwürdig, also wo der Virus herkam und warum, weshalb oder wie sie die Probleme gelöst haben.
3: Es gab ja schöne Landschaftsaufnahmen.
4: Die Thematik, die hat mir im Vorfeld sehr, sehr gut gefallen, aber die Umsetzung war absolut langweilig.
3: Insgesamt fehlte doch Großteil der Spannung. Aus meiner Sicht kein Film, den man unbedingt im Kino sehen muss.
5: Kann man sich im Kino anschauen, muss man aber nicht. Aber trotzdem danke. War ein schöner Abend.
4: Also wer ins Kino gehen möchte, gerne. Aber zu Hause hätte ich diesen Film wahrscheinlich sogar ausgemacht.
0: So, da haben wir es.
2: Ziemlich hart.
0: Da haben wir es.
2: Das Ende der Sterne. Ist ja wirklich das Ende der Sterne.
0: Ist wahrscheinlich das Ende von Ridley Scott, muss man sagen. Also, das war ja schon vernichtend. Aber du hast ja gestern auch gesagt, ne, bei Rotten Tomatoes oder sowas war der ja auch überhaupt gar nicht gut.
2: Er ist sogar
0: gut, ne?
2: Noch weiter abgeschmiert von Tag zu Tag, jetzt weiter nach unten. Mittlerweile ist er, glaube ich, nur noch, ich glaube, ja, also weiß ich nicht, 20-30% oder so, die den positiv sehen.
0: So, einen Oscar gibt's auf jeden Fall nicht, aber vielleicht für unsere Movistar-Kritiker, vielen Dank, dass ihr euch den Film angeschaut habt. Auch nächste Woche brauchen wir euch natürlich wieder als Kritiker.

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1: Mit gutem Maximum Rock geht's für dich natürlich in diesen Freitag. Heute nochmal kurz in die Hände gespuckt, danach hoch die Hände. Wochenende.
2: Ich
1: bin immer noch komplett hyped. Ich hab's überhaupt nicht auf dem Schirm mehr. Bundesliga geht wieder los. Heute mit dem ersten Spiel. Bayern trifft gleich mal auf Stuttgart. Erstmal gleich mal eine Ansage, wo man gucken kann, wo man steht. Für beide Mannschaften natürlich ein ordentliches, wichtiges Spiel. Und für uns als Fans und als Zuschauer natürlich auch ein schönes Highlight gleich am ersten Spieltag. Aber
3: Highlight gab es gestern natürlich auch. Und zwar bei Netflix. Und die zwei wichtigen Kernmessages von gestern Abend, von dem Netflix-Spezial rund um GTA 6.
1: Hast Nummer du eins. Eigentlich geguckt?
3: Nee, ich bin eingeschlafen. Nummer eins, also ich habe es heute Morgen halt dann geguckt.
1: Ja,
3: Nummer eins, Netflix hat standgehalten. Und das war gar nicht so klar, ob die diesem Ansturm an Leuten, die das angucken wollen, standhalten können. Ja, es hat funktioniert.
1: Ich habe nämlich Netflix, habe ich damals Jake Paul gegen Mike Tyson sehen wollen. Alter Vater, war das schlecht gewesen. Es ging gar nichts.
3: Und Nummer zwei, the hype is real. Also was sie gestern gezeigt haben zu GTA 6, dem ersehntesten Videospiel der letzten 13 Jahre, ist schon ziemlich krass. Also krasser Detaillevel, Bewegung, Animation der Charaktere, wahnsinnig smooth. Richtig viel los auf den Straßen, sehr viele NPCs, stylisch, schönes Licht, krasser Weitblick. Das Spiel ist noch größer als gedacht. Es soll doppelt so groß sein wie GTA 5 und das war schon groß. Dreimal größer als Red Dead Redemption 2. Also richtig, richtig fett. Ich kann allen Leuten nur empfehlen, die Bock drauf haben, diese 26 Minuten anzugucken bei Netflix oder seit 3 Uhr nachts. Gibt's das danke auch bei YouTube. Und da sieht man ganz gut, wie die Viewzahlen so stündlich nach oben gehen. Du kannst pro Stunde hast du so 200.000-300.000 Leute mehr, die das Ding geguckt haben. Das Ding geht so durch die Decke. Im November kommt es raus, 19. November. Und ich weiß nicht, wie lange ich mir Urlaub nehmen muss, wenn die Map so groß ist, aber eine Woche wird nicht reichen, glaube ich.
1: Ich werde jetzt schon mal anfangen, die ersten Memes zu basteln, wann eigentlich GTA 7 kommt.
3: Das war einer der lustigen, also die Kommentare sind auch sehr lustig, weil die gehen so, eine Schweigeminute für alle, die es nicht hierher geschafft haben. Nee. Oder ich kann nicht fassen, dass der vor GTA 6 Meme halt bald verschwinden wird und was weiß ich, also sehr witzig da auch mal durch die Kommentarspalte durchzugehen. GTA 6 ist fast da und es sieht saugeil aus.
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13: Guten Morgen.
2: Die Suche nach der Ursache für die schweren Waldbrände im Hürtgenwald läuft weiter auf Hochtouren. Die Polizei schließt Brandstiftung nicht aus und prüft rund 220 Hinweise. Der Brand war der bislang schwerste dieses Sommers. Rund 1800 Menschen mussten zeitweise ihre Häuser verlassen. NRW sticht in See. Ein Forschungsschiff der Uni Duisburg-Essen ist auf dem Weg zu den Welthafentagen in Rotterdam. Auf ihrer knapp zweiwöchigen Reise wird die NOVA zum Treffpunkt für Wissenschaft, Wirtschaft und Verwaltung. NRW und die Niederlande wollen die Binnenschifffahrt klimafreundlicher, sicherer und wettbewerbsfähiger machen. Muss eine katholische Grundschule in Bonn eine konfessionslose Schülerin aufnehmen? Ja, lautet das Urteil des Oberverwaltungsgerichtes Münster. Die Schule hatte das Mädchen abgelehnt, obwohl es sich um ihre nächstgelegene Grundschule handelt. Stattdessen bekamen katholische Kinder unabhängig von der Wohnortnähe dort einen Platz. Zum Wetter in unserem Land. Viele Wolken, ab dem Nachmittag auch mit Schauern und vereinzelt Gewittern, Höchstwerte zwischen 21 und 25 Grad. Das war der Star-FM NRW-Report mit Anna Löwer. Die nächsten Meldungen in einer Stunde.
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3: Wunderschönen guten Morgen.
1: Guten Morgen, und ich weiß nicht, ob du es vielleicht auch hörst. Die Uhr, die tickt, also, ja. Nicht deine biologische Uhr und auch nicht die Uhr, weil du merkst, dass du jetzt gerade schon eigentlich viel zu spät bist. Nein, die Uhr tickt, damit du noch eine Runde Flattermoon spielen kannst.
3: Ich? Ja. Ich muss wieder in die Top 20, das stimmt allerdings.
1: Du warst doch niemals in den Top 20. Vielleicht.
3: Ich war in den Top 20, weil ich einer der ersten war, der das Spiel überhaupt getestet hat.
1: Ich wollte gerade sagen, weil du unter den ersten 20 warst.
3: Ich glaube, ich habe 129 Punkte und damit war ich jetzt irgendwie ganz lang auf Platz 21, glaube ich.
1: Jeden, den du fragst, was eigentlich das Coole an der App ist, der sagt immer so, die kleinen Games, die immer so ein bisschen die Wartezeit versüßen. Und wenn du eins dieser kleinen Games spielst, nämlich das Flatterhuhn, hast du auch nochmal die Chance auf schöne Karten für The Prodigy. Heute bis 12 Uhr müsstest du da allerdings immer gespielt haben.
3: 30 Punkte und du bist im Lostopf. Mach mit, lad die App runter und hör guten Sound jetzt von der Bloodhound Gang dabei. Hier ist Foxtrot, Uniform, Charlie Kilo oder was heißt das nochmal abgekürzt?

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0: Rock'n'Roll All Night, das können wir alle, oder? Das waren The Mighty Kiss hier gerade bei Star von Maxine Rock in einem Breakfast Club. Und da, wo Kiss sind, beziehungsweise waren, da wollen unsere Rock-Talents natürlich hin.
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2: Es ist immer wieder spannend, was da so reinkommt, wer sich da bewirbt, wie viele Genre und wie viele Bands es einfach gibt, die immer noch weitermachen, die immer noch kämpfen, die immer noch nach vorne wollen. Wir haben ein Herz für all diese Bands, geben ihnen die große Bühne hier und spielen sie im Radio. Und heute zum Beispiel mit dabei Turn the Course, eine Post-Metalcore-Band aus, ich glaube, Würzburg, Regensburg, Nürnberg, Bamberg, Schweinfurt, also überall zusammen verstreut. Und am besten erzählen sie dir selber, warum sie hier mit dabei sind.
3: Wir glauben, dass wir ein Rock-Talent sind, weil

unsere Musik einfach mitreißen kann. Es geht um Emotionen, aber es geht auch genauso viel um Energie. Hört euch unbedingt Silhouette an. Ich glaube, der Song zeigt auch wirklich ganz gut, was wir alles drauf haben. Er hat coole Hooks, er hat Gitarren-Solos, er hat fette Breakdowns. Da ist wirklich die ganze Bandbreite des modernen Metal und Metalcore abgedeckt. Und mit dem, was wir noch in der Hinterhand haben, ist das ein kleiner Vorgeschmack auf was noch kommt. Und da solltet ihr auf jeden Fall dranbleiben. Und wir freuen uns, hier aus Deutschland, aus Bayern, nachzurücken und ein bisschen die Szene aufzumischen.

0: Ja, da geht was und das kommt ganz gut an, aber mehr zum Voting gleich.
1: Tja, und wenn du jetzt aber sagst, Mensch, das ist mir alles viel zu anstrengend, das ist mir viel zu aggressiv, ja, dann hätte ich Ampex für dich. Ein guter Deutschrock aus Wittgenstein an der Grenze von NRW zu Hessen. Vier Jungs, die da ordentlich loslegen und die klingen so. Ampex klingt für mich so als typische Konzertband. Ich glaube, da hast du richtig Spaß bei denen, wenn du auf einem Konzert bist. Da sehe ich mich richtig, entweder so Open Air, weißt du, das ist so eine typische frühe Festival-Nachmittagsband. So eine 16.30 Uhr Band, die anfangen, das ganze Publikum jetzt mal wieder wach zu machen, damit sie die Headliner hören können. So eine Band ist das für mich. Und jetzt mal eigene Wahlwerbung von Ampex.
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0: Gleich mehr. Wir gucken kurz aufs Voting. Turn the Course führen mit 58%. 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
1: Eine Band, die das nicht mehr ist, ein Talent, sondern eine gestandene Band, ja, ein Headliner-Format, Linkin Park, One Step Closer, jetzt hier bei Style FM Maximum Rock. Schönen guten Morgen.

0: Mit gutem Maxim Rock geht's in deinen Freitag hinein. Wir hoffen, dass du natürlich einen entspannten Start hattest. Flora im Moment gerade irgendwo im, wir sind ja in der Ostsee oder weiß der Geier, wo jedenfalls in irgendeinem Spa-Hotel mit ihrer Mama und streckt da alle Viere von sich, obwohl, ich glaube, die innere Uhr war am Start.
1: Wieso?
0: Die hat von der Heimstunde schon den ersten Post hochgeladen. Von daher, vielleicht kann sie ja nicht.
1: Kommt man nicht raus.
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1: Konzerthighlight die Woche, und da gab es schon so einige, aber das wird heute nochmal einige in die Lanxess Arena nach Köln ziehen, ab 20 Uhr zu Gast. Eine Supergroup Deluxe hier, Hollywood Vampires. Alice Cooper, Joe Perry, Gitarrenmeister von Aerosmith und natürlich auch Johnny Depp mit dabei. Und egal in welcher Stadt die bei der Tour schon in Deutschland waren, es war immer ein Riesenbamborium, weil die sich auch gerne in der Öffentlichkeit zeigen, weil die essen gehen. Cooper war Golf spielen und so weiter und so fort. Also Augen aufhalten heute unbedingt auch in Köln tagsüber. Die könnten schon mal dir über die Füße laufen. Und ich weiß, da kommen viele hin, um einmal Johnny Depp im Leben zu sehen. Absolut nachvollziehbar. Aber gönnt der Musik auch ein bisschen eine Chance und lasst die Handys ab und zu mal unten. Ja. Denn was sie da machen, gerade covertechnisch, macht richtig Spaß. Das ist aber ein Gute-Laune-Konzert und es gibt auch noch Tickets dafür. Ich glaube ab 100 Euro, wenn du Bock hast auf die Vampires.
0: Falls du da hingehst, dann interessiert mich mal, oder würde mich mal interessieren, wie gut Johnny Depp Gitarre spielen kann. Man sagt ihm ja, er kann spielen, aber naja.
1: Ich hab ihn ja gesehen bei der Tour vor 2-3 Jahren, das war okay, sage ich mal. Ja. Er singt ja auch, zum Beispiel Heroes, glaube ich, von Bowie singt er und so. Das ist alles in Ordnung. Also es ist nicht so, dass da ein Schauspieler steht, der einen auf Musiker macht, aber er ist jetzt halt auch kein Joe Perry.
0: Ja.
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0: Heads.
1: Itchy auf dem Radiokanal mit Bleeding Heads and Heart Attacks. Und es gibt auch heute eine neue Single noch von Itchy, die schmeißen wir später auch noch rein. Ist schließlich New York Friday und da feiern wir den ganzen Tag den neuen frischen Sound.
2: Ja, und viele Fußballfans freuen sich jetzt auch und feiern, dass alles wieder so ein bisschen startet heute. Natürlich Bundesliga-Start, Bayern gegen Stuttgart, aber auch die Champions League geht langsam so richtig los für viele oder für den Rest gab ja schon diverse Qualifikationsrunden. Aber gestern war in Monaco Auslosung, welche Mannschaften die deutschen Mannschaften erreicht haben, das könnt ihr alle selber nachgucken. Ich möchte jetzt hier nicht die ganzen Mannschaften alle aufzählen. Ist auf jeden Fall eine spannende Runde und viele interessante Partien. Unter anderem auch natürlich Bayern-Arsenal, das war letztes Jahr so das Highlight gewesen in dieser Liga-Phase. Und ich weiß ganz genau, dass hier von uns, vom Breakfast Club, 50% ein richtig großes Problem mit der Liga-Phase haben.
1: Ja, ich werde nicht warm damit, ich komme da irgendwie nicht richtig rein. Ich will jetzt gar nicht zu nostalgisch sein und früher war alles besser, aber die Gruppenphase habe ich als außenstehender Fußballfan gerne geguckt. Ich bin ja kein Fan von den Mannschaften, die da spielen. Ich bin in der zweiten Liga zu Hause, da kommt man nicht so oft in die Champions League. Und durch dieses Ligasystem und dann kommen die weiter, hier wieder die K.O. Also ich habe da völlig den Überblick verloren, wenn man nicht so ganz tief drin ist. Mir ist das irgendwie alles zu viel.
2: Aber was uns die letzte Saison zum Beispiel auch gezeigt hat, dass es ziemlich spannend sein kann hinten raus, wenn du es dann schaffst, irgendwie doch nochmal einen Gegner zu schlagen, was da ein Hin und Her war. Manche waren direkt qualifiziert für die nächste Runde, manche mussten in die Playoffs, manche waren komplett raus gewesen. Und ich glaube, der große Vorteil von diesem System ist, dass du als kleine Mannschaft auch mal die Möglichkeit hast, gegen kleinere Teams zu spielen. Wenn du jetzt zum Beispiel, weiß ich nicht, Bodo Glimt bist oder was haben wir denn hier noch so drin als kleine Mannschaft? Como oder AEK Athen, ja. Du hast die Möglichkeit, auch gegen Mannschaften zu spielen, wo du sagst, okay, da habe ich eine Chance. Weil wenn du in der Gruppenphase so drei Hochkaräter gegen dich hast, dann weißt du eigentlich schon, das Ding ist gegessen.
1: Allerdings hast du früher auch mal zwei Glückstriffe landen können und bist trotzdem weitergekommen. Ich glaube, das Weiterkommen ins Achtelfinale ist bei dem neuen System noch fast ausgeschlossen für die kleinen Mannschaften.
2: Naja, letztendlich wurde dieses System wahrscheinlich auch einfach nur gemacht, um weiter Fernsehgelder zu generieren, weil es einfach mehr Spiele gibt. Ja.
1: Lassen es ist die Superliga, die nicht kommen soll, ist halt doch irgendwie da.
2: Lassen wir uns überraschen, am 16. September startet der ganze Spaß, geht dann rein bis in den Mai nächsten Jahres. Nee, das ist ja von diesem Jahr noch.
1: Warte mal, 8. September sind wir jetzt los.
2: Und freuen wir uns alle drauf. Champions League Saison startet und wie gesagt auch Bundesliga Fußball satt jetzt in den nächsten Wochen.

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0: Einen wunderschönen guten Morgen, Wolfi und Christian. Also ich muss doch feststellen, dass Wolfi viel mehr meinen Musikgeschmack trifft als Chris. Das hat sich jetzt in den letzten Tagen immer wieder bestätigt und heute genauso. Also ich meine, Chris, tut mir leid, aber In Extremo kenne ich einfach gar nicht. Den Song kenne ich auch nicht. Und What? Wolfi, bei Ghost, da war ich schon zweimal auf dem Konzert.
1: Daher wird
0: und
1: der
0: jedes
1: Wind.
0: Mal war es ein totaler Abriss. Und Hunter's Moon ist ein echt epischer Song. Insofern auf jeden Fall Stimme für Wolfi, für Hunter's Moon von Ghost. Und ich hoffe, das wird dann heute auch der Rausschmeißer, weil den Song, den kann man häufiger mal hören. Bis dahin wünsche ich euch einen ruhigen Freitag und leider steht das Wochenende noch nicht vor der Tür. Samstag geht's noch weiter.
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1: Passend zum Störmond, Erntemond, Blitzmond, Vollmond und Mondfinsternis war ja auch noch heute Nacht. Also alles mit dabei, dass wir Mond als Thema haben. Und finde Hunter's Moon von Ghost, geile Stimmung, geiler Track, sollte öfter mal laufen.
3: Ja, und für alle, die sie jetzt auch denken, meine Güte, war das gerade langweilig. Ich hätte was dagegen zu stellen. Und Grüße nochmal an Christoph oder Christopher. Da bin ich jetzt aber auch krass, ich will nicht sagen schockiert, nee, das ist das falsche Wort, aber überrascht. Ja, also man muss Vollmond nicht kennen, den Song legt rein, aber dass man In Extremo nicht kennt.
1: Lebt halt nicht jeder im Mittelalter.
3: Ah ja, komm, diese alte Nummer kannst du dir auch rausknicken. Ich habe diesen Song schon so oft in meinem Leben gegrölt. Ich sehe mich noch letztes Jahr Lorelei beim 30-jährigen Jubiläum. Strunzenbesoff, muss man allerdings sagen. Aber ich habe diesen Song gefühlt. Ich habe ihn gefühlt. Ich habe jetzt schon wieder Gänsehaut ohne Ende. Und wenn es dir so genauso geht, dann willst du als Rausschmeißer In Extremo mit Vollmond. Und was soll ich
1: Wie
3: sagen? Ich führe mit 75%.
1: Dann hopp. Änder was, 0800 0303 666, In Extremo oder doch lieber Ghost als Rausschmeißersong heute, es liegt an dir.
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7: Guten Morgen. NRW wird 80 Jahre alt und zelebriert das mit dem Nordrhein-Westfalen-Tag in Münster. Unter dem Motto Demokratie lebt, Vielfalt verbindet, wird das ganze Wochenende über gefeiert. Es wird Themenmeilen und ein buntes, kostenloses Programm geben, darunter das traditionelle Sommerkonzert der Landesregierung auf dem Schlossplatz am Samstag. Dramatischer Vorfall in Dortmund. Ein kleiner Junge ist aus dem ersten Stock einer Wohnung gefallen. Seine Mutter sprang ihm hinterher. Der anderthalbjährige war offenbar unbemerkt auf das Fensterbrett geklettert. Der Junge wurde beim Aufprall auf dem Bürgersteig schwer verletzt, die Mutter leicht. Beide kamen ins Krankenhaus. Muss eine katholische Grundschule in Bonn eine konfessionslose Schülerin aufnehmen? Ja, lautet das Urteil des Oberverwaltungsgerichtes Münster. Die Schule hatte das Mädchen abgelehnt, obwohl es sich um ihre nächstgelegene Grundschule handelt. Stattdessen bekamen katholische Kinder unabhängig von der Wohnortnähe dort einen Platz. Zum Wetter in unserem Land. Viele Wolken, ab dem Nachmittag auch mit Schauern und vereinzelt Gewittern, Höchstwerte zwischen 21 und 25 Grad. Das war der Star FM NRW Report mit Anna Löwer. Die nächsten Meldungen in einer Stunde.
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1: Wunderschönen guten Morgen.
3: Wunderschönen guten Morgen. Mit einer ordentlichen Portion gute Laune und gut motiviert geht's in diesen Freitag rein. Und Flora im Moment gerade irgendwo an der Ostsee, lässt alle Viere von sich strecken, lässt sich mit ihrer Mama gut gehen. Deswegen nur wir beide heute am Start.
1: Und ich habe wahnsinnig gute Nachrichten für uns zwei, Chris.
3: Jetzt bin ich gespannt. Na? Das ist schön, dass du irgendeine Musik spielst, die kein Mensch hört.
1: Achso, das kommt
3: aber
1: nicht durch.
3: Das ist schön. Wir freuen uns alle, dass du dich freust. Von daher machen wir einfach weiter mit Maximum Rock.
1: Wieso hat's denn das nicht übertragen?
3: Mit Musik, die wir alle hören, nicht nur du. Bling 182 First Date jetzt hier an deinem Freitagmorgen. Das war wirklich.

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0: Das sind die wunderbaren Shinedown auf deinem Lieblingssender des Vertrauens, Star FM Maximum Rock am New York Friday. Ganz viel neuer Rock heute, aber was denn?
1: Schön, dass du langsam meine Sprüche adaptierst, Wolfram.
0: Habe ich das getan?
1: Ja, das war ein typischer Chris-Spruch, aber ich finde es schön. Ich habe einen guten Gottes Einfluss auf dich.
0: Shinedown auf Star FM, safe and sound. Schön, dass du mit dabei bist. Willkommen.
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1: Irgendwann, das wird's unangenehm. Wirst du auch schon merken, dass du...
0: Irgendwann werde ich zum Prolet, meinst du?
1: Na, sag mal. Jetzt aber. Gestern war Kinodönerstag, wir haben dich ins Kino geschickt und zwar zu Ridley Scott und Das Ende der Sterne. Und bei mir war ja so, naja, wenn wir mal so ehrlich sind, da ist ein Dude, der überlebt so ein Virus und mit seinem kleinen treuen Hund versucht er da sich durchzukämpfen und da wieder ja, irgendwie einen Sinn des Lebens zu finden. Klingt für mich so ein bisschen nach I Am Legend und Corona-Pandemie. Ob Ridley Scott diesen alten Schuh wieder, ja, nochmal neu aufleben lassen konnte, weiß ich nicht, aber unsere Movistar-Kritiker.
3: Zunächst einmal ein Danke an Star FM für die Möglichkeit, den Film zu sehen. Allerdings war ich von dem Film enttäuscht. Es hat absolut nichts mit Ridley Scotts früheren Filmen zu tun, wenn man an die dystopischen Szenen aus Blade Runner oder die klaustrophobischen Szenerien in den Alien-Filmen denkt.
4: Der Regisseur ohne Frage einer der besten, aber der Film war einfach grottenschlecht.
5: War ziemlich langatmig und der Hund war ziemlich süß und so alles. Und die Story war ein bisschen merkwürdig, also wo der Virus herkam und warum, weshalb oder wie sie die Probleme gelöst haben.
3: Es gab ja schöne Landschaftsaufnahmen.
4: Die Thematik, die hat mir im Vorfeld sehr, sehr gut gefallen, aber die Umsetzung war absolut langweilig.
3: Insgesamt fehlte doch Großteil der Spannung. Aus meiner Sicht kein Film, den man unbedingt im Kino sehen muss.
5: Kann man sich im Kino anschauen, muss man aber nicht. Aber trotzdem danke. War ein schöner Abend.
4: Also wer ins Kino gehen möchte, gerne. Aber zu Hause hätte ich diesen Film wahrscheinlich sogar ausgemacht.
1: Ja, dann nenne ich mal ein vernichtendes Urteil, oder?
0: Hat man schon lange nicht mehr in der Intensität, dass sich alle wirklich einig sind, dass eigentlich leider den Film niemand braucht.
1: Ja. Aber du hattest ja gestern auch gesagt, ne? Rotten Tomatoes irgendwie, da war hatte der ja auch nicht gut abgeschnitten.
0: USA lief er schon ein bisschen länger und da waren auch so 20-30%, glaube ich, nur dafür. Und das hat es jetzt, glaube ich, nochmal ganz deutlich wiedergespiegelt. Ah, schade so ein bisschen, aber mal gucken. Ich kann mir schon vorstellen, wenn der dann im Stream läuft, mal reinklicken werde ich wahrscheinlich schon, weil ich diese grundsätzlichen Filme in die Richtung durchaus mag.
1: Wir brauchen auch dich nächste Woche wieder. Was für ein geiles Deutsch das eben war. Nächste Woche brauchen wir auch dich wieder als Star für Movistar-Kritiker. So, jetzt aber erstmal.
0: Ich eigne mir das nicht auch an.
1: Jetzt erstmal gleich eine Runde Iron Maiden, Run to the Hits. Schönen guten Morgen.

0: Das ist der Sound, den du hörst, wenn du Star von Maximum Rock einschaltest. Schön, dass du mit dabei bist hier beim Breakfast Club. Wolfi und Chris für dich am Start. Und am Start ist auch endlich wieder Fußball-Bundesliga. Geht heute los. Bayern gegen Stuttgart. Für alle die auch so begeistert sind wie ich. Viel Spaß beim Gucken. Für alle die sagen, ach ja, Fußball. 22 Typen, die da einem Ball hinterher rennen, ist überhaupt nicht meins. Ihr könnt ja eine Runde zocken.
1: Also, wenn Fußball, dann bei FIFA. Aber GTA 6... Das wurde gestern vorgestellt mit einem Netflix-Spezial. Immer noch kurios, dass es so ein Videospiel ein Netflix-Spezial gibt. Und ich muss mich ein bisschen korrigieren, denn es gab wohl doch weltweit Serverprobleme, weil so viele gucken wollten.
0: Die Frage, mein kleiner Umpa-Lumpa, ist, hast du denn gestern geguckt?
1: Nee, weil ich war zu müde. 21 Uhr ging's los und ich dachte, ich schaff das nicht. Ich muss ins Bett wegen der Frühschicht. Ich hab's dann heute früh frisch geguckt und ich war so erleichtert, wie so viele Gamer auch da draußen. Es sieht so gut aus. Man hat so Bock bekommen. Krasses Detaillevel, geile Animation, die Gesichter, die Gesten. Das ist schon beeindruckend. Riesig ist diese Welt. Das Spiel, die Karte soll doppelt so groß sein wie bei GTA 5 und Red Dead Redemption 2 dreimal so groß sogar wie die Map dort. Also alles in allem, ich glaube, der Hype-Train ist losgefahren und wir können alle beruhigt draufspringen.
0: Aber jetzt stell dir doch mal vor, du bist ein Spieleentwickler und investierst, weiß ich nicht, 1, 2, 3, 4, 5 Jahre in irgendein Spiel und weißt, okay, du bist jetzt fertig und genau jetzt zu dieser Zeit kommt GTA 6 raus. Da kannst du dich doch bloß in den Arsch beißen, oder?
1: Das ist schon, da wurde ja 2, 3 Mal verschoben, der Release-Termin, und man hat richtig gemerkt, wie rundherum, also 2 Monate davor, 2 Monate danach, keine großen Spiele angesetzt wurden, weil jeder Angst hat vor dem GTA 6 Release. Ich meine, die haben da 1 bis 2 Milliarden investiert in dieses Spiel. Also es muss dem Hype auch nur andersweise gerecht werden, sonst, oder 3 sogar mittlerweile. Also es ist unfassbar, was
0: da. Wir reden von einem Computerspiel. Ey, früher, da hast du 2 Striche gehabt, die haben den Ball hin und her geschossen. Weißt du, was ich meine?
1: Aber gut. Dann lieber GTA 6.
0: Viel Spaß auf jeden Fall beim Zocken.
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3: Guten Morgen. Die Suche nach der Ursache für die schweren Waldbrände im Hürtgenwald läuft weiter auf Hochtouren. Die Polizei schließt Brandstiftung nicht aus und prüft rund 220 Hinweise. Der Brand war der bislang schwerste dieses Sommers. Rund 1800 Menschen mussten zeitweise ihre Häuser verlassen. Dramatischer Vorfall in Dortmund. Ein kleiner Junge ist aus dem ersten Stock einer Wohnung gefallen. Seine Mutter sprang ihm hinterher. Der anderthalbjährige war offenbar unbemerkt auf das Fensterbrett geklettert. Der Junge wurde beim Aufprall auf dem Bürgersteig schwer verletzt, die Mutter leicht. Beide kamen ins Krankenhaus. NRW sticht in See. Ein Forschungsschiff der Uni Duisburg-Essen ist auf dem Weg zu den Welthafentagen in Rotterdam. Auf ihrer knapp zweiwöchigen Reise wird die NOVA zum Treffpunkt für Wissenschaft, Wirtschaft und Verwaltung. NRW und die Niederlande wollen die Binnenschifffahrt klimafreundlicher, sicherer und wettbewerbsfähiger machen. Zum Wetter in unserem Land. Viele Wolken, ab dem Nachmittag auch mit Schauern und vereinzelt Gewittern, Höchstwerte zwischen 21 und 25 Grad. Das war der Star-FM NRW-Report mit Anna Löwer.
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1: Wunderschönen guten Morgen.
0: Schönen guten Morgen. Du hörst den Breakfast Club und Flora im Moment immer noch im Spa-Wellness-Urlaub. Und ich bin jetzt sehr gespannt, ob es passiert. Vor einer Stunde wollte uns Wolfi irgendwas vorspielen, was überhaupt gar nicht geklappt hat. Er hat sie gefreut, hat sie gefeiert, hat die Arme hochgehoben, hat die grinst. Hier kam überhaupt nichts an. Er hat gesagt, jetzt müsstet ihr eigentlich was hören. Ich bin sehr gespannt.
1: Ja, nur wenn man das jetzt eine Stunde später macht, ist der Gag halt irgendwie auch weg. Ich wollte eigentlich nur die frohe Botschaft für dich und mich verkünden.
0: Überhaupt nichts verstanden. Wir haben Lohn bekommen. Ach so, wir haben Lohn bekommen.
1: Das ist Teddy. Lohn ist da. Und das wollte ich als geschickten Teaser darauf nehmen, dass es ja dann nächste Woche vielleicht wieder Chris Hilf geben kann, weil du deinen Lohn bekommen hast. Das war eigentlich alles.
0: Oh Gott. Diese, ja, auf jeden Fall.
1: Das war ein Mega-Teaser.
0: Ja, du kannst dich anmelden. Gott, ist das schlecht. Du kannst dich anmelden auf starfm.de in deiner Starfm-App mit deinen Wünschen, mit deinen Nöten. Ich werde wieder bei der kaufmännischen Leitung vorsprechen und werde da jede Menge Kohle rausholen. Und mit ein bisschen Glück unterstütze ich dich auch. Beschwerden bitte an wolfi@starfm.de.

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Klopf, klopf, wer ist da? Die 90er. Und die haben eine Band vergessen, die passt besser in die Jetztzeit. Aber nicht gleich ausrasten. Dexter and the Moonrocks mit It's a Lot. Jetzt auf der Star FM Playlist.

0: Star für Maximum Rock an deinem Freitagmorgen. Wir gucken gleich mal, welcher Song der Rausschmeißer des Tages ist. Allerdings vorher natürlich noch unsere Lieblingskategorie.
1: Das Bier der Woche.
0: Und ist dir eigentlich bewusst, dass es das letzte Bier der Woche vor dem Superbier der Woche sein wird?
2: Ich habe auch schon überlegt, heißt das dann, dass wir ab nächster Woche Freitag nur noch den Straßenfuchs, das 3FM-Bier, unser Bier als Bier der Woche haben und zwar die nächsten, solange wir es verkaufen, sagst du, es gibt, wird jede Woche das gleiche sein.
0: So ungefähr. Das letzte Bier der Woche vor dem Straßenfuchs-Release, kann man sagen. Wie lange machen wir das jetzt schon? Seit ungefähr 2,5 Jahren ungefähr, oder? Das Bier der Woche?
2: Ja, Samstag angefangen in der WC-Show und jetzt natürlich auch hier im Breakfast Club etabliert.
0: Ich weiß mittlerweile schon gar nicht mehr, ob wir diese ganzen Biere alle hatten. Ich habe heute ein Bier von Arkobräu und zwar Arkobräu Urfass.
2: Arkobräu, kommt mir nicht bekannt vor.
0: Ist ein helles, kommt aus Niederbayern, niederbayerische Brauerei. Arkobräu wird in Moos gebraut und ist wohl noch in Familie, Arco Zinneberg. Und ja, ist ein helles, hat einen Stammwürzegehalt von ungefähr 11% bei 5,2 Alkoholgehalt. Und das werden wir jetzt hier mal schön aus dieser ganz kleinen 0,33er Flasche trinken. Cheers.
2: Prost, er setzt an, zieht, trinkt und...
0: Ja. Das ist... man merkt diese 11% Stammwürze. Also man merkt nämlich gar nichts. Also da ist keine Bitterheit mit dabei. Ich glaube, wir lagen ja schon bei um die 18 oder sowas und haben zwar noch ein bisschen
2: relativ viel, ja.
0: Aber bei 11 merkst du halt, dass es wirklich absolut ein leichtes Bier ist. Wahrscheinlich eher so ein bisschen für die warmen Sommermonate gedacht. Vielleicht müsste man das irgendwie aus dem Fass trinken. Vielleicht schmeckt es dann noch ein bisschen anders. Aber ja, ein sehr, sehr leichtes Bier auf jeden Fall. Arkobräu Urfass, unser...
1: Das Bier der Woche.
0: Nächste Woche ist es dann soweit, dann gibt's nochmal ein helles, aber das helle schlechthin. Es wird das Bier des Jahres, kann ich dir jetzt schon mal sagen. Der Straßenfuchs kommt
2: World
0: dann
2: Beer Award,
0: raus.
2: Pass auf.
0: Ja.
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0: Ich weiß nicht, inwieweit wir das da jetzt noch irgendwie so ein bisschen spannend
2: Drück
0: machen müssen. Tobias, für alle die abgestimmt haben.
4: Also aus offensichtlichen Gründen muss Chris das Ding ja heute gewinnen. Jeder, der In Extremo noch nicht kennt und Star FM hört, der muss es kennenlernen. Das ist eine geile Band. Ist es mal was anderes als Ghost. Spielt ja häufig, ist auch eine coole Band, alles in Ordnung. Aber ich finde, wenn man schon mal die Chance hat, In Extremo im Radio zu hören, muss man die nutzen.
0: Ja, und das machen wir jetzt auch. Liebe Grüße gehen raus an die Jungs. Hier sind In Extremo und Vollmond. Ganz viel Spaß.

0: Vollmond von In Extremo hier bei Starve Maximum Rock. Und wenn du sagst, Mensch, ja, das ist genau mein Ding und möchtest das Ganze vielleicht aber auch mal in Akustik hören, denn die Jungs haben nämlich mit Tranquilo 2, na 16 Jahre nach der ersten Version, wieder ein Akustikalbum rausgebracht, ein Unplugged-Album rausgebracht und werden damit natürlich auch auf Tour gehen. Da gibt's verschiedene Sachen in München, in Nürnberg, Stuttgart, Berlin, Wuppertal, Erfurt, Osnabrück, Neubrandenburg, Halle, Hamburg, Friedrichshafen, Frankfurt. Also da sind etliche Tourtermine in diversen Theater und diversen Kirchen und Hallen und sowas alles. Zieht's euch rein und freuen wir uns drauf.
1: Das war's für heute. Das war's für die Woche. Montag alle wieder da. Breakfast Club komplett. Ich werde mir jetzt nochmal die 25 Minuten GTA 6 An Extended Look Gameplay Trailer angucken. Ja, weil ich Bock hab und mich freue, dass es in 2 Monaten endlich losgeht. Und dir wünschen wir jetzt erstmal ein ganz tolles Wochenende.
0: Ja, bis dann, Freunde. Und wir hören uns am Montag wieder.
1: Mach was draus. 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
4: Am Freitagvormittag mit Thomas, dem alten Franke. Schön, dass du mit dabei bist. Einen wunderschönen Freitag wünsche ich dir. Wenn du die Burner vermisst, ich vermisse sie jetzt aber auch langsam, ne? Ist im Urlaub. Wohlverdienten Urlaub. Irgendwann so Mitte September ist er wieder da. Anfang Mitte September. Tja, starten wir also jetzt rein in diesen New Rock Friday mit 5 Stunden Staff mit Work und ganz, ganz viel neuen Alben, neuen Singles, EPs, alles, was neu rauskommt. Ach, ich stell dir das gleich mal alles ganz in Ruhe vor, damit du mal so einen kleinen Überblick hast. Starten wir jetzt erstmal rein mit Maximum Rock von Lansdowne. Blur sind dabei. Seether am Start, Dire Straits gleich, Klassiker aus den 80ern. Der macht so ein bisschen gute Laune am Morgen. Walk of Life gibt's direkt nach Limp Bizkit und Take a Look Around. Happy Friday.

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0: Happy Friday, einen wunderschönen Freitagvormittag wünsche ich dir hier bei Star FM at Work an diesem ganz besonderen New Rock Friday.
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0: Wir blicken für dich ins Plattenregal, alles was neu rausgekommen ist, EPs, Singles, Alben, wir stellen sie dir vor, jeden Freitag hier am New Rock Friday. Zum Beispiel auch das neue Beartooth-Album Pure Ecstasy. Ja, und das ist ein Album, das vieles anders macht, ja, nachdem Beartooth ja mehr als ein Jahrzehnt lang so rohe, ungefilterte Emotionen in ihrer Musik kanalisiert haben, sind sie natürlich einer der Wegweiser in Excess Modern Metalcore geworden. Aber Pure Ecstasy läutet jetzt ein neues Kapitel ein. Warum, das verrate ich dir gleich nochmal ganz ausführlich. Wir hören aber schon mal rein. Ja, ich spiele da gleich nochmal einen Song in voller Länge, verspreche ich dir, in einer guten halben Stunde. Dinosaur Jr., Mensch, endlich das sechste Album, das Dinosaur Jr. in den 20 Jahren seit ihr wirklich triumphalen Wiederauferstehung aufgenommen haben, wird veröffentlicht. The Near heißt das Ding.

aka Everlast, kehrt auch in diesem Jahr zurück mit Embers to Ashes, seinem 8. Album, auf dem ersten seit 8 Jahren. Bisschen nachdenkliches Album, wir hören mal rein hier in Stones.

0: heute In This Moment, die für einen Grammy nominierte, mehrfach Platin ausgezeichnete, man kann sie so nennen, glaube ich, Naturgewalt des Heavy Alternative, sind auch zurück mit ihrem 9. Studioalbum, das heißt Witch. Witch zeigt so alle Facetten von In This Moment, Wut, Weiblichkeit, viel Feuer, 11 Songs sind drauf. Oh, schon geil. Und ein Cover ist auch noch drauf. Pink Floyd Cover von Another Brick in the Wall übrigens. Dann hören wir mal rein in Marrow Deep. Marrow Deep ist das neue Album von Mastodon mit 13 neuen Songs. Also sehr viel los hier am New Rock Friday. Ich schlage vor, wie immer hier zu Beginn am New Rock Friday, packen wir es an. Wie gesagt, gleich haben wir nochmal ausführlich rein in Beartooth und Pure Ecstasy. Starten jetzt aber gleich erstmal wieder durch mit Maximum Rock von Metallica, Bad Flower und Him. Und zwar direkt nach den Tipps. Happy Friday.
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0: Beim Telefonieren, komponiert von James Hetfield, dieser Klassiker von Metallica, Nothing Else Matters. Musst du mal versuchen. Den Song kann man eben auch zumindest das Intro bis zum gewissen Punkt spielen, wenn man wirklich nur eine Hand frei hat und in der anderen das Telefon hält, wenn die Gitarre auf dem Schoß liegt. Nothing Else Matters, Klassiker von Metallica. Vielleicht wird auch das hier mal ein Klassiker.
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0: Denn du weißt ja mal, am New Rock Friday stellen wir dir nagelneue Alben vor und hör mal, was die so drauf haben. Wir haben was Neues von Beartooth am Start. Pure Ecstasy heißt das neue Album der Jungs aus Ohio. Seit 2012 gibt's die Band jetzt und es ist schon wirklich beachtlich, was die bis jetzt alles erreicht haben. Den Start für die Band, die gab's damals noch zu Hause bei Frontman Caleb Shomo als alleiniges Studioprojekt. Und heute, da gehören Beartooth so zur internationalen Speerspitze, wenn es um aktuellen Metalcore geht. Vor 3 Jahren, da hat ihr Album The Surface so richtig eingeschlagen mit dem ersten Platz in den Billboard-Charts für Alternative und Hard Music. Und seit heute gibt es nun also das neue, das 6. Album Pure Ecstasy mit 11 neuen Tracks. Und diesmal, da gab es eine andere Herangehensweise. Jahrelang hat ja Caleb aus der Band eigentlich so ein Solo-Projekt gemacht, ne? Hat alle Songs geschrieben, auch die Gitarren, Bass und die Drums alleine eingespielt und eingesungen. Jetzt bei Pure Ecstasy, da lief es ein bisschen anders. Ja, er hat wieder die Texte geschrieben über den Kampf mit Ängsten, Depressionen und Sucht. Aber von Anfang an hat Skylar Eckhart mitgeholfen. Kennst du vielleicht zusammen von seiner Arbeit mit Issues, 21 Pilots, Bill Murray. Und der war von Anfang an dabei, als es ja an dieses Formen der ersten Songideen ging. Ne? Und später kam dann noch Jordan Fish, zu dem muss ich ja auch nicht viel sagen, Bring Me The Horizon, Architect und so weiter mit ins Boot. Als die Songs dann soweit fertig waren, da hat die eingespielte Live-Truppe bestehend aus Bassist Oshi Bikar, den Gitarristen Zach Houston und Will Dealey und Drummer Connor Dennis die Songs dann eingespielt. Also ist Pure Ecstasy kein melancholischer Rückzug mehr von Caleb, sondern diesmal wirklich was völlig Neues in der Entstehung. Hier mal der Titeltrack als Beispiel, Pure Ecstasy.

0: Oder magst du lieber einen kompletten Track vom Album hören? Na gut, ist ja schließlich New Rock Friday und ich hab's dir irgendwie auch schon versprochen. Dann sind hier Beartooth mit Free.
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Beartooth waren das gerade, Free von ihrem aktuellen Album Pure Ecstasy. Wir haben heute reingehört hier am New Rock Friday. Übrigens kommen sie auch auf Pure Ecstasy Tour, gar nicht mehr lange hin. 17. September startet es in Frankfurt am Main in der Jahrhunderthalle, dann am 18.9. Oberhausen, am 19.9. in Hannover. 25.9. präsentiert jetzt der FM das Konzert in Berlin in der Uber Eats Music Hall von Beartooth und am 26.9. sind sie dann nochmal im Zenit in München. Pure Ecstasy also heute draußen, das neue Album von Beartooth.

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6: Thank God it's Friday, oder? Endlich Freitag. Schön, dass du mit dabei bist. Viel Spaß auf der Arbeit. Ich weiß, es klingt ironisch, aber wirklich, ich finde, freitags geht's immer noch. Ne? So einen kleinen Motivationsschub kriegt man da. Vor allem, wenn man nette Kollegen hat. Ja, klingelt's da so ein bisschen? Ich habe ja seit Tagen versucht, irgendwie aus dir rauszukitzeln, ob du vielleicht auch ein paar nette Kollegen hast. Nichts, keine Meldung gekommen. Und jetzt plötzlich, ja, jetzt gibt's doch nette Kollegen. Und die kriegen gleich mal ein dickes Lob hier bei StarFM at Work. AC/DC, Highway to Hell habe ich mit dabei. Maximum Rock von The Cure gleich, Friday, I'm in Love. Direkt nach den Kaiser Chiefs, I Predict a Riot. Ich bin Thomas, Happy Friday, los geht's.

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0: Na, es geht doch. Guck mal an, es geht doch. Ne? Evanescence hat das gerade mit Who Will You Follow. Und ich habe ja seit 2 Tagen, ne, wundere ich mich und sage, sag mal, hast du keine netten Kollegen oder was ist da los? Ich habe ja unseren Kollegen, also meinen lieben Kollegen Chris gelobt, weil er dir jetzt hilft, ne? Weil er ja wirklich alle Hebel in Bewegung gesetzt hat und jede Woche 1000 Euro raushaut an Maximum Rocker, Rockerin, die finanzielle Unterstützung und finanzielle Hilfe brauchen. Chris hilft, alle Infos in der App und auf starfilm.de und ich habe gesagt, so einen Kollegen braucht eigentlich jeder. Ne? Lob doch mal deinen Kollegen, deinen Lieblingskollegen und sag, was an dem so cool ist. Und es kam nichts. Es kam nicht eine Sprachnachricht rein. Es kam nicht ein Anruf, es kam nicht ein Lob. Habe ich gesagt, gut, lass ich mal so stehen, anscheinend gibt es keine netten Kollegen. Ja? Und jetzt plötzlich, ne, man muss nur was sagen, ne, da kommen aber die Lobeshymnen auf die Kollegen und das ist auch gut so.
1: Ich habe eine der liebsten Kollegen in der ganzen Welt. Immer für mich da, hilft mir bei allen Sachen. Ich helfe ihr natürlich auch bei allen Sachen. Wir verstehen uns super und tatsächlich halt in meiner Firma bestimmt noch 5, 6 andere, die genauso sind und super lieb sind und wo man sich einfach freut, dass man die sieht. So, jetzt mal was Positives.
0: Muss doch auch mal sein, die positiven Sachen, die hört man viel zu selten, oder, Jana?
2: Ich habe eine sehr, sehr nette Kollegin. Sie ist quasi ein Engel. Also sie macht und tut, man kann ihr Sachen aufgeben. Mein Chef gibt ihr auch Sachen und sie ist zuverlässig, sie denkt mit, sie ist pünktlich, fleißig. Also alles, was man sich eigentlich so wünscht. Dabei auch noch freundlich und nett und hat ein sehr nettes, angenehmes Wesen. Man kann mit auch mal mit ihr ein bisschen so quatschen. Aber ja, also ich muss sagen, ich habe eine sehr, sehr gute Kollegin. Dafür habe ich aber auch genauso eine nochmal als Gegenteil. Also es gleicht sich also auch.
0: Gut, Licht und Schatten sind ja immer dicht beieinander. Dankeschön, Jana. Und Markus hat auch nette Kollegen.
3: Jetzt gerade erst gehört zum Thema Kollegen loben. Also ja. Meine aktuellen Kollegen sind alle top. Aber vor allem will ich eher die loben von meiner Ausbildung. Das waren echt alles Leute, die einen menschlich verstanden haben. Wenn man selber Probleme hatte, konnte man dann an die Leute rantreten. Und da wurde sich auch um einen gekümmert. Selbst mein Chef Frank oder mein Lagerleiter Manne, die waren alles Top-Leute. Man hatte zwar auch schlechte Tage, wie jeder mal, aber 95% war alles im besten Bereich. Wurde einem alles gut erklärt, viel zugetraut und das war einmal frei.
0: Na siehst du, ich hab's doch gewusst, dass es auch nette Kollegen gibt, ne? Wir können das gerne weitermachen. Ich finde das gut, auch mal positive Sachen on air zu bringen, ne? Nicht immer nur schlechte Nachrichten oder irgendwelche Hiobsbotschaften. Also, wenn du einen total netten Kollegen, Kollegin hast irgendwie, dann lob ihn mal. Einfach mal im Radio sagen so, ey, pass auf, schalt mal StarfM ein. Ja, gibt gerade eine schöne Überraschung für dich. Und dann erzählst du uns einfach mal per WhatsApp-Sprachnachricht 0800 0303 666, welcher dein Lieblingskollege, deine Lieblingskollegin ist und warum. Können wir einfach auch mal machen, oder? Ich finde schon.
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0: Klassiker aus den 80ern, Foreigner, Heart Turns to Stone, einer von vielen 80s-Klassikern von Foreigner. 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Aber jetzt kümmere ich mich erstmal um dein Wochenende.
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0: Ich sage nur, Alice Cooper, Joe Perry, Johnny Depp, Tommy Hendrickson sind die Hollywood Vampires. Die hochkarätigste Coverband der Welt, glaube ich. Ja, spielen aber auch ihre eigenen Songs natürlich. Das ist immer die Frage, wenn die Hollywood Vampires Poison von Alice Cooper spielen, ist das ein Cover? Ist das ein Original? Nein, es ist irgendwie auch schon ein Original, weil Alice Cooper ist ja mit dabei. Ne? Also, die Hollywood Vampires spielen heute Abend in Köln in der Lanxess Arena. 20 Uhr geht's los. Einlass ist um 18.30 Uhr. Reguläre Tickets gibt's so ab 110 Euro. Premium-Tickets ab 130 Euro. Die haben wir auch gerade in Nürnberg gespielt und da war die Begeisterung groß.
2: Guten Morgen. Zum Hollywood Vampires Konzert muss man eigentlich wenig dazu sagen. Also es war richtig, richtig gut. Die Golden Circle Tickets haben sich, denke ich, schon gut rentiert. Wir waren dann halbwegs früher Anreise vor die Reihe gestanden. Ja, ein bisschen negativ. Der neue Trend ist anscheinend, man FaceTimet jetzt vom Konzert mit Verwandtschaft oder Freunde. Ist noch ein bisschen nerviger als Leute, die nur filmen. Gerade wenn Johnny Depp sich Richtung unsere Seite von der Bühne rüber bewegt hat, haben schon extrem viele Leute auch vor uns schon die drei Reihen zum Filmen angefangen. Ja, ansonsten, die haben alle Spaß gehabt. Haben ein bisschen rumblödelt untereinander mit den Zuschauern. Ja, war einfach gut. Jederzeit und gerne wieder. Und noch eine Frage an Wolfi, weil teuerste Coverband der Welt. Wenn die Hollywood Vampires jetzt Aerosmith wieder spielen, läuft es dann undercover oder da ja ein Mitglied dabei ist, ist es dann kein Cover mehr, weil Alice Cooper ist ja auch immer nur Alice Cooper mit Band. Dann schönen Tag noch.
0: Ja, habe ich ja schon beantwortet, ist dann natürlich kein Cover mehr. Also Hollywood Vampires, lange Rede kurzer Sinn, heute Abend Köln in der Lanxess Arena. Slipknot bei Sublimal Versus, heute Abend Düsseldorf im Pitcher, 20 Uhr, eine Slipknot Tribute Band mit allen Masken dabei, New Metal Brettern und Songs aus den diversen Phasen der Bandgeschichte. Tickets gibt's für 35 Euro. Ansonsten geht's ins Köln nach Köln ins Privat, so rum, 20 Uhr, da findet der Recovery Day statt mit Recovery Day, Trauma Glow und Hannah Love Bandem. Ein kleiner Alternative-Abend, irgendwo so zwischen Lo-Fi und Shoegaze und Indie. Ansonsten gucken wir auf das Wochenende, Samstag, morgen, Linkin Park bei Living Theory. Tribute Show mit Songs von Linkin Park. Living Theory konzentriert sich da auf eine möglichst originalgetreue Live-Umsetzung der verschiedenen Phasen der Band, haben allerdings keine Frontfrau wie Linkin Park jetzt, sondern noch einen Frontmann. Ja? Düsseldorf Pitcher, 18 Uhr morgen Abend, also Living Theory, Linkin Park Tribute, aktuell Tickets kosten 33 Euro. Köln Sonic Ballroom, 21.30 Uhr morgen, Wedge Rotten Flowers Volume 2, das ist so Heavy Psych Fuzz Classic Rock aus Berlin. So klingt Wedge. €15 zahlst du für den Sound, also morgen Abend im Sonic Ballroom in Köln. Und eine Sache habe ich noch. Sonntag ZZ Top bei Easy Top, die nächste Tribute-Show. Ja klar, an ZZ Top natürlich. 17 Uhr, Düsseldorf im Pitcher. Tickets gibt's aktuell ab 23 Euro. Viel Spaß.

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13: Mit Thomas im alten Franke. Schönen Freitag. Schön, dass du mit dabei bist. Dankeschön fürs Einschalten. Du hast die Star FM App schon lange auf deinem Handy, zockst ab und zu mal unsere kleinen Minigames und bist bei Flatterhuhn über 30 Punkte gekommen. Vielleicht rufe ich dich ja gleich an. Und du appst dich in den Sommer zu The Prodigy. Ne? Da bist du nämlich automatisch im Lostopf. Ansonsten wollen wir den New Rock Friday heute natürlich nicht vernachlässigen. Habe schon reingehört ins neue Album von Beartooth, Pure Ecstasy. Und ich finde, es wird Zeit für die nächste Neuvorstellung. Ne? Die Queens of the Stone Age haben eine neue Single rausgehauen vom kommenden Album. Die heißt Significant Other. Und die spiele ich uns gleich mal in voller Länge. Vorher spiele ich uns aber auch schon guten Maximum Rock. Green Day zum Beispiel. Klassiker aus den 90ern dabei von Nirvana. Lithium. Jimmy Eat World gleich mit The Middle. Tom Petty and The Heartbreakers sind dabei. Klassiker American Girl gibt's direkt nach der Nummer hier. Fame on Fire und Nightmare the Devil.

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0: Starfam Maximum Rock ist an, Starfam mit Work ist an, Hubers Tank waren das mit The Reason. Und The Reason, warum ich jetzt Sebastian am Telefon habe, die erfährst du jetzt.
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0: Oh, was für eine Überleitung. Hallo Sebastian erstmal, schönen guten Tag wünsche ich dir.
2: Ja, guten Tag.
0: Sebastian, App in den Sommer ist das Thema, die Starfam-App, die nutzt du ja schon lange oder wie lange schon?
2: Ja, ich glaube, ich nutze sie schon so lange, wie ihr sie habt, bin ich mir relativ sicher.
0: Das ist gut, also einer der ersten. Und wofür nutzt du die App am meisten? Was findest du am geilsten an der App?
2: Einmal zum Musik hören, weil ich fahr viel Motorrad und habe so ein Headset und darüber kann ich euch dann hören. Das funktioniert sehr gut und über einen normalen Radioempfang ist immer schwierig, ne? Gerade beim Fahren und so.
0: Ja, na klar.
2: Hast du oft
0: Und ich weiß, Sebastian, dass du ab und zu in der App auch mal so diese kleinen Minispiele zockst, denn sonst hätte ich dich jetzt nicht am Telefon. Du hast irgendwie Flatterhuhn gezockt und musst über 30 Punkte gekommen sein, denn du bist im Lostopf gelandet für geile Konzerte.
2: Ne? Ja, ich mal sagen.
0: Sebastian, ich weiß nicht, wo du bist. Du bist immer ganz, ganz schwer zu verstehen. Versuch mal, den Kopf nicht zu drehen.
2: Okay.
0: Irgendwie. Bleib ganz ruhig. Lange Rede, kurzer Sinn, okay. Ehe du mir ganz abschmierst. Ich mach's nicht weiter spannend. Ich erzähl dir einfach, du kriegst zwei Tickets für diese geile Band hier. Du gehst zu The Prodigy.
2: Hammer, geil, super, cool, ja? Da freue ich mich.
0: Findest du gut?
2: Richtig geil.
0: Okay, sehr gut. Dann hast du dich jetzt in den Sommer geappt, lieber Sebastian, Tickets für The Prodigy. Berichte mal, wie es war. Ganz viel Spaß auf jeden Fall. Mit der App natürlich und mit The Prodigy, ne?
2: Jo, danke dir, danke. Es ist richtig cool, ich freue mich.
0: Sehr gut, Sebastian, Happy Friday und ein schönes Wochenende und viel Spaß bei Prodigy, ja? Ciao, ciao.
2: Danke, euch auch. Mach's gut, ciao.
0: Ja, Sebastian hat die Tickets und du appst dich natürlich auch in den Sommer. Wenn du noch nicht hast, lade dir die Starfam-App runter und hab ganz, ganz viel Spaß damit und app dich zu den geilsten Konzerten.
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1: 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Rattle the Cage.

0: Sinatra. Ich bin immer gespannt, wo der Song nachher steht um 16.45 Uhr in deinen Rockcharts, den Rock Top 30. Aktuell sind Nickelback mit Rattle the Cage nämlich noch auf Platz 3. Aber das kann sich jederzeit ändern. Noch kannst du abstimmen in der StarFM-App und auf starfm.de für deine Rockcharts. Okay.
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0: Ach so. Die Queens of the Stone Age haben die Katze aus dem Sack gelassen. Jetzt, ja. Was ihr kommendes Album angeht jedenfalls. Perfect wird es heißen. Das 9. Album der Jungs und am 30. Oktober rauskommen. Und nach Easy Street. Nach Easy Street gibt es jetzt auch die zweite Single aus dem Album, In Significant Other. Allerdings muss man ja dazu sagen, dass auch der Song, genau wie Easy Street hier, ja nicht ganz unbekannt sind, denn Ausschnitte daraus gibt's ja bei den Ending Credits von ihrem Konzertfilm Alive in the Catacombs als Unterlegmusik. Naja, wie auch immer. Josh Omi sagt jedenfalls über den Song, dass es ein Lied über Distanz ist, darüber, wie jemand deine ganze Welt sein kann, nur um dann einfach zu verschwinden. Und über das seltsame Schwindelgefühl, das daraufhin zurückbleibt. Also, wir hören sie uns an, die neue Single von den Queens of the Stone Age, den neuen Vorboten aufs kommende Album Perfect für den 30. Oktober, Insignificant Other.

Insignificant Other, die Queens of the Stone Age vom kommenden Album Perfect. 9 Songs werden insgesamt drauf sein. Die anderen lernen wir dann vielleicht vorher kennen, spätestens aber am 30. Oktober. Übrigens kannst du schon mal vormerken, neben der CD-Version wird es eine Variante mit schwarzen, eine mit transparentem Vinyl und eine streng limitierte Deluxe-Box geben von dem Album.

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10: Mit Thomas Börner nach wie vor im Urlaub, auch noch nächste Woche im Urlaub. Schönen Urlaub, liebe Börner. Vielleicht hörst du uns ja auch über die App im Urlaub. Kann ja sein, ne? Weiß ich ja nicht. Ja, Star FM-App zu haben ist auf jeden Fall immer gut. Wir haben dich ja schon zu den coolsten Konzerten geschickt. Ne? Letzte Stunde erst zu The Prodigy. In dieser Stunde hören wir mal, wie es im Kino war. Denn wir haben dich ja gestern Abend wieder als Movistar-Kritiker ins Kino geschickt zu Das Ende der Sterne, den neuen Streifen von Ridley Scott, mittlerweile 88 Jahre alt. War das nur ein totaler Flop oder war das nochmal ein richtig cooler Film? Die Antwort darauf gibt's gleich. Jetzt aber erstmal Maximum Rock von den Foo Fighters. John Ossie, Volbeat sind dabei. Bush gleich mit Everything Zen. Die gibt's direkt nach Fall Out Boy. Und Sugar, We're Going Down. Happy Friday.

0: Was Neues von den Foo Fighters, Window, hier in deiner Star-FM-Playlist.
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0: Genau, wir gucken mal auf deine Rock-News und da geht's heute um richtig gute Konzerte. Die Metalgrößen In Flames und Trivium kommen ja nächstes Jahr zusammen auf große Tour. 8 Konzerte finden in Deutschland statt. Nach diversen Presales war heute um 10 Uhr der allgemeine Vorverkauf start. Tickets kosten rund 90 Euro. Da können wir nur sagen, ganz viel Spaß, zum Beispiel am 9. April in Hamburg, am 10.4. in Dresden. Präsentiert der Gig von Star-FM in Berlin im Velodrom am 11.4. Dann geht's weiter über Frankfurt, Düsseldorf, Stuttgart, München und Bamberg am 25.4. Support sind Paleface, Swiss und Vola. Und das nächste coole Konzert, Feine Sahne Fischfilet, gehen nächstes Jahr auch wieder auf Tour. Insgesamt spielen Feine Sahne im Februar und März 14 Konzerte. Als Support sind Dritte Wahl mit dabei. Vorverkaufsstart ist heute um 18 Uhr auf www.ticksforgigs.com. Los geht's dann am 18. Februar in Zürich, geht dann weiter über Ulm. 21. Februar zum Beispiel in Cottbus präsentiert der Gig auf der Messe Cottbus. 3.3. Würzburg in der Posthalle präsentiert von Star-FM und Bremen, Bielefeld, Köln, Palladium, alles noch mit dabei. Und die Hollywood Vampires, also die Band rund um Alice Cooper, Joe Perry und Johnny Depp, ist gerade auf Deutschlandtour, weißt du ja. 2 Konzerte stehen noch aus, heute in Köln und am Sonntag spielen sie in Hamburg. Was du aber vielleicht nicht weißt, die Hollywood Vampires wurden schon vor über 40 Jahren als Trinkclub gegründet. Neben Alice Cooper waren damals prominente Namen wie John Lennon und The Who-Schlagzeuger Keith Moon mit dabei. Eine Doku rund um die Geschichte der Hollywood Vampires war schon länger angekündigt, jetzt gibt's aber ein konkretes Datum dafür. Unleashed Spirits, The Rise of the Hollywood Vampires feiert am 18. September jetzt schon beim Boston Film Festival seine Premiere. Soweit erstmal deine Rock News. 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

0: Mr. Lenny Kravitz, Fly Away hier bei Star FM at Work. Zauberhaften Freitag wünsche ich dir. Kurzer Spoiler, das war ja mal ein Satz mit X, ne?
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0: Ach, und wir dachten, wir schicken dich in einen richtig coolen Film, aber na, so einen kleinen Zweifel hatten wir am Anfang ja doch. Ja, du warst gestern im Kino wieder mal als Star FM Movistar-Kritiker und hast dir ja den neuen Film der Regisseur-Legende eigentlich, Ridley Scott, angeguckt. Mittlerweile 88 Jahre Ridley Scott. Und hat, nach eigenen Worten jedenfalls, den besten Film seit Der Marsianer gedreht. Das Ende der Sterne, wie Big Hick sie kannte. Jetzt haben einige bei der Beschreibung gedacht, ist ja irgendwie wie I'm Legend. Aber stimmt das eigentlich? Ja, du warst gestern im Kino.
2: Zunächst einmal ein Danke an Star FM für die Möglichkeit, den Film zu sehen. Allerdings war ich von dem Film enttäuscht. Es hat absolut nichts mit Ridley Scotts früheren Filmen zu tun, wenn man an die dystopischen Szenen aus Blade Runner oder die klaustrophobischen Szenerien in den Alien-Filmen denkt.
3: Der Regisseur, ohne Frage einer der besten, aber der Film war einfach grottenschlecht.
4: War ziemlich langatmig. Und der Hund war ziemlich süß und so was alles. Und die Story war ein bisschen merkwürdig. Also wo der Virus herkam und warum, weshalb oder wie sie die Probleme gelöst haben.
2: Es gab ja schöne Landschaftsaufnahmen.
3: Die Thematik, die hat mir im Vorfeld sehr, sehr gut gefallen. Aber die Umsetzung war absolut langweilig.
2: Insgesamt fehlte doch Großteil der Spannung. Aus meiner Sicht kein Film, den man unbedingt im Kino sehen muss.
4: Kann man sich im Kino anschauen, muss man aber nicht. Aber trotzdem danke. War ein schöner Abend.
3: Also wer ins Kino gehen möchte, gerne. Aber zu Hause hätte ich diesen Film wahrscheinlich sogar ausgemacht.
0: Krass, ne? Irgendwie schon vernichtend die Kritik für den neuen Ridley Scott-Film, ne? Das Ende der Sterne. Naja. Wie auch immer, auch in der nächsten Woche brauchen wir dich wieder als Star für Movistar-Kritiker. Immer donnerstags schicken wir dich ins Kino in Neuenstein.

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9: Ja, mit Thomas im alten Franke. Hey, hey, freue mich, dass du mit dabei bist. Schön, dass du mit am Start bist, auch in der letzten Stunde StarFM at Work hier am New Rock Friday. Du hast bisher was verpasst beim New Rock Friday? Kein Problem. Nochmal ein kurzer Überblick gleich, was heute so alles neu erschienen ist an Alben. Wir hören schon mal ein bisschen rein. Ja, so ein kurzer Überblick eben. Und ich habe ja, apropos Blick, ne? Ich habe ja gerade mal geguckt auf unsere Webseite bei den Rock Talents. Also das war ja wochenlang immer ein Kopf-an-Kopf-Rennen. Und gestern dachte ich, na okay, das Ding ist entschieden jetzt, ne? Also, aber ist es nicht. Es ist jetzt schon wieder ein Kopf-an-Kopf-Rennen. Und das ist die spannendste Kiste, die ich seit langem erlebt habe. Also check mal aus, auch wenn du selber ein Rock-Talent bist, ne? Check mal unsere Webseite aus oder die StarFM-App. Da wirst du geholfen, ne? Kann ich dir nur sagen. Ja, Nero Award und die Rock-Talents, also ganz, ganz viel, um den Nachwuchs zu fördern. So, jetzt Bands, die sind über den Nachwuchs weit hinaus. Radiohead habe ich gleich für dich aus dem Jahr 92 mit Creep. Da geht's also back to the 90s. Die 80er sind natürlich auch dabei mit Iron Maiden. Can I Play With Madness? Gibt's gleich nach Low Lives und Loser. Schönen Freitag.

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0: Ja, nachdem wir Ghost heute Morgen im Breakfast Club ja schon nicht gespielt haben mit Hunter's Moon, waren sie jetzt hier gerade mit Mary on a Cross bei Star FM at Work am New Rock Friday. Leute, das gibt's doch gar nicht.
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0: Da dachte ich gestern schon, das Ding ist ja eigentlich entschieden, ne? Denke aber jetzt gerade, ach, guck doch nochmal rauf, wie es gerade so steht, ne? Gestern haben wir Ampex haushoch geführt vor The Course. Und ich habe ja bisher immer gesagt, es war bisher immer so ein Kopf-in-Kopf-Rennen. Jetzt haben wir aber Ampex wirklich richtig toll geführt. Jetzt gucke ich gerade. Und was soll ich dir sagen? Ampex liegen wieder hinten. Ja, Ampex liegen wieder hinten. Du kannst das hier jederzeit nachverfolgen. In der App und auf starfm.de gehst du einfach auf die Rock Talents. Ne? Die zwei Bands, die jetzt gerade gegeneinander antreten, Turn the Course, Metalcore gegen Ampex, Deutschrock aus der Region Wittgenstein. Fangen wir an mit Ampex. Vier Männer um die 30. Warum seid ihr ein Rocktalent eigentlich?
2: Wir glauben, wir sind ein Rocktalent, weil wir unsere Lieder komplett selbst schreiben. Und wir sollten unbedingt bei euch laufen, weil unsere Texte insbesondere auch wichtige Botschaften transportieren.
0: Wir hören mal rein. Ampex, sag nicht, es ist okay.

liegen aktuell bei, Achtung, halte ich fest, 41% sind also wieder überholt worden von Turn the Course mit ihrem Metalcore hier, Silhouette.

0: Ja, also souveräner Deutschrock mit Partyfaktor oder doch lieber voll auf die Zwölf. Du hast es in der Hand, Turn the Course aktuell mit 59%, jetzt also wieder führend. Abstimmen kannst du noch bis Mittwochmittag in der App und auf starfm.de. Die Gewinnerband, die läuft dann am Donnerstag 18.30 Uhr mit ihrem Siegertitel in deiner Starfm Rush Hour. Mann, ist das spannend diesmal.
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1: Bloodhound Gang, along comes Mary hier am New Rock Friday.
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1: Ja, der Song ist jetzt nicht so neu hier am New Rock Friday, aber das, was jetzt kommt, das ist alles neu. Beartooth haben ein neues Album rausgebracht. Pure Ecstasy heißt das Ding. Hier mal der Titeltrack. Ja, nach dem Erfolg von The Surface folgt mit Pure Ecstasy jetzt also ein Album, das sich offener, ungefilterter, vielleicht noch größer zeigt als alles, was die Band bisher gemacht hat. Pure Ecstasy also, neues Album von Beartooth. Dinosaur Jr. sind auch wieder da, endlich ja das 6. Studioalbum, das Dinosaur Jr. in den 20 Jahren seit ihrer triumphalen Wiederauferstehung aufgenommen haben, ist heute draußen, heißt There Near und wir hören mal rein. Das ganze Album ist in kurzen, sehr intensiven Schaffensphasen im Laufe eines Jahres entstanden. Oh, nicht so schlecht. Tobt von Anfang bis Ende das Album. There Near also, das 6. Studioalbum von Dinosaur Jr. Auch Everlast ist wieder da. Eric Schrody, aka Everlast, mit Embers to Ashes. Sein 8. Studioalbum, dem ersten seit 8 Jahren übrigens. Nach wie vor diese unverfälschte, nachdenkliche Stimmung. Ja, die fängt so sein Leben ein, ne? Dass so von hart erkämpften Lektionen, plötzlichen Wendungen, Momenten des Triumphs und des Verlusts geprägt ist, hörst du dem Album auch an. Sehr emotional. In This Moment haben auch was Neues rausgebracht, das Album Witch, ja, die für einen Grammy nominierte, mehrfach Platin ausgezeichnete Naturgewalt des Heavy Alternative, 9. Studioalbum. So. Zeigt eigentlich alles, was die Band In This Moment ausmacht. Wut, Weiblichkeit, viel Feuer, 11 Songs, die es richtig drauf haben. Hier sind sie gerade mal mit Crawl. Und dann können wir ja schon mal reinhören ins neue Mastodon-Album. Das Ding heißt Marrow Deep. Ja, Mastodon kanalisieren da ihre tiefe Trauer in eines der emotional geladensten Alben ihrer Karriere. 13 Songs, starkes Vermächtnis. Also, richtig, richtig geil. Auch Mastodon mit Marrow Deep heute schon mal reingehört hier am New Rock Friday. Soweit erstmal.
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7: Endlich Freitag mit Bianca am Mikro und in 2 Stunden starten deine Hörercharts, die Star FM Rock Top 30. Ich bin so gespannt, ob du eine neue Platz 1 gewotet hast. War ja in den letzten Wochen Green Day mit I'm never gonna rap. Also wirklich auch ein geiler Ohrwurm. Aber mal gucken, ob er auf der 1 geblieben ist. Hören wir ab 16:45 bis dahin jede Menge Maximum Rock. Unter anderem Disturbed, Bruce Springsteen und hier ist Biffy Clyro mit Saturday Superhouse.

0: Staff von Maximum Rock Disturbed, Down with the Sickness. Ja, macht dir einen wunderschönen Freitag. Der Weg ins Wochenende ist geebnet und da ist gut was los bei uns in NRW.
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0: Heute Abend macht die Hollywood Vampires Station bei uns in Köln.

haben richtig viel Spaß. Alice Cooper, Joe Perry, Johnny Depp und Tommy Hendrickson, die Hollywood Vampires, die spielen Rockklassiker, Hommagen an verstorbene Musiker und natürlich auch eigene Songs. Das geht los bei uns heute Abend ab 20 Uhr. Wünsche ich dir ganz viel Freude dabei und dann werden wir noch einmal wach und dann dürfen sich Linkin Park Fans bei Linkin Park bei Living Theory einfinden. In Düsseldorf im Pitcher geht's los ab 18 Uhr mit der Tribute-Show, die mit Songs von Linkin Park aufwartet. Und wenn du sagst, nö, ich möchte in Köln unterwegs sein, ja, dann begib dich in den Sonic Ballroom. Da ist Wedge Rotten Flowers Volume 3 angesagt. Wedge verbinden 60s und 70s Rock mit psychedelischen Gitarren und einem deutlich härteren Garage-Sound. Das geht los morgen ab 21.30 Uhr. Hab ein wunderbares Wochenende jetzt mit Star von Maximum Rock auf dem Weg dahin. 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

0: Stuff am Maximum Rock. Die Kings of Leon mit Temple an deinem letzten Freitag im August. Und der hat sich für Maximum Rocker Sebastian als echter Glückstag rausgestellt.
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Wenn du dein Radio jetzt lauter machst, hörst du nicht einfach nur Turnstyle, die derzeit heißeste Liveband. Du hörst die Grammy-Gewinner Turnstyle, die derzeit heißeste Liveband in der Star FM Playlist mit Lookout.

0: Stuff Maximum Rock von Turnstile. Look out for me. Und die Band bringt dir heute wirklich was Feines. Turnstile Never Enough Versions. Das sind 14 neu interpretierte Versionen der Songs vom letzten Turnstile-Album. Und da ist viel Pop-Prominenz dabei. Die haben sich Sir Elton John ins Studio geholt. Wie cool ist das denn? Hayley Williams ist auch mit am Start, aber auch Jazzgrößen wie Brandon Woody, die DJ-Legende Rod Lee und die Death-Metal-Band Dying Fetus. Also Turnstile Never Enough Versions ab heute auf dem Markt. Aber es gibt noch mehr, worüber wir uns freuen dürfen.
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0: Bleiben wir gleich mal bei den Alben. Der Soundtrack zum zweiten Spielfilm Ghost ist draußen. Too Big, Too Rick gibt's ab heute als digitalen Release. Großartiger Mitschnitt der ausverkauften Shows von Ghost im letzten Jahr in Mexiko, in der das Album Skeletal im Zentrum stand. Der Film ist entstanden, damit auch Fans in Regionen, wo man die Show logistisch nicht realisieren konnte, sie erleben dürfen. Ja, und dann sind heute Beartooth dabei, nachdem sie dich mit ihrem Song Free in den Rocktop 30 begeistern. Hi.

Jetzt ist endlich ihr Album Pure Ecstasy draußen. Ungefilterter und größer als alles, was die Band bisher gezeigt hat. Die Deutschlandtour folgt schon in ein paar Wochen, geht los ab 17. September. Da spielen sie in Frankfurt am Main, in Oberhausen, Hannover, München und in Berlin, präsentiert von Star von Maximum Rock. Außerdem kommen The Warning mit ihrem Album Everything's Falling raus. Dazu habe ich heute in den Star von Rock Top 30 auch eine schöne Neuvorstellung. Interpol ist mit This Mirror Weighs a Ton am Start und die Grammy-Gewinner Mastodon sind mit Marrow Deep rausgekommen. So, Zeit für die Singles, die heute da sind. Nach unserer Star von Weltpremiere der Queens of the Stone Age am Dienstag mit ihrem Song Insignificant kommt heute der Song auch offiziell in die Läden. Der zweite Appetithappen aufs neunte Album Perfect, das am 30. Oktober erscheint.

herrlicher Song. Über Distanz, sagt Josh Om. Darüber, wie jemand deine Welt, ja, total sein kann und dann einfach verschwindet und dann bleibt einfach nur so ein Schwindelgefühl übrig. Worüber ich mich auch sehr freue heute, apropos neue Single, Itchy. Mach noch mehr Bock auf ihr neues Album Happy Little Accidents, das am 16. Oktober rauskommt. Und ihr Song Today klingt auf jeden Fall schon ein bisschen ruhiger als ihr Vorgänger Bleeding Heart and Heart Attacks. Und jetzt kommt das Beste, stelle ich dir nachher nochmal komplett vor. In den Staff and Rock Top 30 offiziell und in voller Länge, denn es ist eine unserer Neuvorstellungen der Woche. Geht los mit den Rock Top 30 ab 16:45 deine Hörercharts. Unbedingt dranbleiben, wenn du sagst, nee, kannst auch später nachhören. Auf staffm.de und in deiner Staff-M-App findest du sie auch, deine Staff M Rock Top 30. 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
10: Guten Tag. Ein Bewerber darf wegen einer Tätowierung vom Polizeidienst ausgeschlossen werden. Das hat das Oberverwaltungsgericht Nordrhein-Westfalen entschieden. Der Mann hatte sich zwei Patronen und den Schriftzug "Vertraue niemanden" auf den Oberarm tätowieren lassen. Für das Gericht ein Zweifel an seiner charakterlichen Eignung. Am Rheinmetall-Standort in Bonn-Beuel haben sich heute Morgen rund 20 Aktivisten festgeklebt. Laut Polizei blockierten sie unter anderem die Zufahrt zum Gelände. Kommende Woche beginnt in Köln ein ganzes Protestcamp, das von Dienstag bis Sonntag unter dem Motto "Rheinmetall entwaffnen" angemeldet ist. Münster steht dieses Wochenende im Zeichen des NRW-Tags. 80 Jahre Nordrhein-Westfalen werden unter dem Motto "Demokratie lebt, Vielfalt verbindet" bis Sonntag gefeiert. Mit Konzerten, Diskussionsrunden, Drohnenshows. Alle Fahrten mit dem ÖPNV nach Münster sind während des NRW-Tages gratis. Zum Wetter in unserem Land. Wechselhaft ist es heute Nachmittag, immer wieder Schauer und vereinzelt Gewitter, teilweise mit heftigem Starkregen und Hagel, 21 bis 25 Grad. Das war der Star FM NRW Report mit Nanju Kuhlmann. Die nächsten Meldungen in einer Stunde.
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11: Mit Bianca am Mikro an deinem Freitag. Yes, wir haben die Woche fast geschafft. Ab geht's in den Feierabend mit Placebo, Song to Say Goodbye. Gary Moore featuring Phil Lynott, Out in the Fields. Ach, so ein herrlicher 80er, ich mag den sehr. Vorher noch eine Runde Bullet for My Valentine. Yes, All These Things I Hate. What?

0: Stefan Maximum Rock von Placebo. Song to say goodbye. Zum Glück sagt der Typ nicht goodbye, oder? Regisseurlegende Ridley Scott hat wieder nachgelegt. Mit 88 Jahren hat er den nach eigenen Worten besten Film seit der Marsianer gedreht. Das Ende der Sterne, wie Big sie kannte. Einige dachten bei der Beschreibung, Mann, das ist ja wie bei I'm Legend. Aber stimmt das wirklich? Was sagen die Star-FM-Movie-Star-Kritiker?
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2: Zunächst einmal ein Danke an Star-FM für die Möglichkeit, den Film zu sehen. Allerdings war ich von dem Film enttäuscht. Es hat absolut nichts mit Ridley Scotts rührenden Filmen zu tun, wenn man an die dystopischen Szenen aus Blade Runner oder die klaustrophobischen Szenerien in den Alien-Filmen denkt.
3: Der Regisseur, ohne Frage einer der besten, aber der Film war einfach grottenschlecht.
4: War ziemlich langatmig. Und der Hund war ziemlich süß und so und alles. Und die Story war ein bisschen merkwürdig. Also wo der Virus herkam und warum, weshalb oder wie sie das Problem gelöst haben.
2: Es gab ja schöne Landschaftsaufnahmen.
3: Die Thematik, die hat mir im Vorfeld sehr, sehr gut gefallen. Aber die Umsetzung war absolut langweilig.
2: Insgesamt fehlte doch Großteil der Spannung. Aus meiner Sicht kein Film, den man unbedingt im Kino sehen muss.
4: Kann man sich im Kino anschauen, muss man aber nicht. Aber trotzdem danke. War ein schöner Abend.
3: Also wer ins Kino gehen möchte, gerne. Aber zu Hause hätte ich diesen Film wahrscheinlich sogar ausgemacht.
0: Oh weia. Och, ich hatte mir so viel erhofft. Aber vielen Dank, liebe Movistar-Kritiker. Euch brauchen wir auch wieder nächste Woche, um uns ja zu sagen, ob die Filme was taugen oder nicht. Was wirklich was taugt, ist Maximum Rock von Ugly Kid Joe. Here's Everything About You für deinen Freitagnachmittag.

0: Staff und Maximum Rock von Sum 41 Into Deep an deinem Freitagnachmittag. Und du hast es ja mitbekommen diese Woche, ne? Im Staff und Breakfast Club war gut was los. Chris hilft. Und er hat Maximum Rocker und Patricia einen echt schönen Traum erfüllt.
1: Ein paar Kollegen wollen unbedingt zum Oktoberfest. Und das muss natürlich auch irgendwie direkt in München sein. Ja. Und da kann ich natürlich auch nur mit dem entsprechenden Outfit hingehen.
2: Das ist klar.
1: Und ich bin so ein bisschen am Ringen, ob das nicht ein bisschen zu teuer für mich ist, aber ich würde ja ganz gerne auch mitgehen. Mit allem drum und dran komme ich da auf ein bisschen Geld und eigentlich ist es ja auch mal so ein Traum. Und da will ich eigentlich nicht Nein sagen.
2: Patricia,
1: aber am Geld scheitert so ein bisschen.
0: Es soll ja natürlich auch ein super schönes Dirndl sein, ne? Wenn man da schon mal einmal hingeht, dann will man da auch das schönste Dirndl von allen haben. Und am Ende hat sie 400 Euro von Chris angenommen, obwohl er gesagt hat, du kannst auch noch mehr haben. Aber Patricia wollte, dass auch andere Maximum Rocker was davon haben. Und ich finde, das ist ja geliebte Solidarität. 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Ich mag das sehr. 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

0: ab am Maximum Rock. Boom, boom, Big Cat Todd and the Monsters. Mehr davon in deinem 90s Rock Channel auf starfm.de und in deiner starfm App. Apro Boom, boom, werden heute bestimmt wieder einige Tore fallen. Heute geht's wieder los mit der Bundesliga, Bayern gegen Stuttgart. Ach, ich freue mich drauf. Was ist los in der Rockwelt?
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0: Der April 2027 wird laut. Die Metalgrößen In Flames und Trivian gehen im nächsten Jahr gemeinsam auf große Tour. 8 Konzerte in Deutschland mit Support von Paleface Swift und Vola. In Hamburg geht's los am 9. April, dann weiter in Dresden, in Frankfurt, Düsseldorf, Stuttgart, München, Bamberg spielen sie und in Berlin präsentiert von Starfm Maximum Rock. Nach diversen Presales war dann heute um 10 auch endlich allgemeiner Vorverkaufsstart und die Tickets kosten rund 90 Euro. Feine Sahne für Schwelli gehen 2027 wieder auf Tour. Die haben ordentlich Blut geleckt nach ihrem völlig verrückten 20. Geburtstag in Rostock und spielen 14 Konzerte im Februar und März und haben sich dabei auf Orte konzentriert, die sie auf ihrer bisherigen Tour noch nicht besucht haben. Los geht's am 20. Februar in Ulm, weiter geht's in Cottbus und Würzburg, präsentiert von Starfm Maximum Rock. Außerdem spielen sie Oberhausen, Jena, Lingen, Bremen, Bielefeld, Köln, Mannheim, Zwickau, Freiburg und am 9. März ist Schluss in Siegen. Jetzt schon im Oktober geht's für Feine Sahne Fischfilet nach Argentinien. Da werden sie die Toten Hosen bei 3 Konzerten begleiten und zusätzlich eine eigene Show in Buenos Aires spielen. So, und wie kommst du an die Karten für die Tour nächstes Jahr? Heute 18 Uhr geht's los auf tix4gigs.com. Die Supergroup Hollywood Vampires rund um Alice Cooper, Joe Perry und Johnny Depp ist ja gerade auf Deutschlandtour, heute noch in Köln, Sonntag in Hamburg. Und was du vielleicht gar nicht weißt, die Vampires wurden schon vor über 40 Jahren als Trinkclub gegründet. Neben Alice Cooper waren damals prominente Namen dabei, wie John Lennon oder auch The Who-Schlagzeuger Keith Moon. Eine Doku rund um die Geschichte der Hollywood Vampires war schon länger angekündigt, jetzt gibt's ein konkretes Datum. Unleashed Spirits, The Rise of the Hollywood Vampires feiert am 18. September beim Boston Film Festival Premiere.
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8: Guten Tag. Ein umstrittenes Tattoo kann einem Bewerber den Weg zur Polizei versperren. Das hat das Oberverwaltungsgericht in Münster entschieden. Obwohl der Mann die Tätowierung inzwischen überdeckt hatte, blieb die Ablehnung rechtens. Entscheidend sei, dass er sich überhaupt für diese Symbolik entschieden habe, so die Begründung des Gerichts. Die Bewerbung Köln-Rhein-Ruhr für Olympia könnte ein Rekord-Ticketangebot ermöglichen. Nach aktuellen Berechnungen des Deutschen Olympischen Sportbundes sind rund 17,7 Millionen Tickets geplant, mehr als jemals zuvor bei Olympischen und Paralympischen Spielen. Damit liegt die Bewerbung laut Staatskanzlei deutlich vor den geplanten 14 Millionen Tickets für Los Angeles. Köln hat die Gamescon, in Düsseldorf startet heute die Caravan-Messe mit einem Ausstellerrekord. Mehr als 830 Unternehmen stellen ihre Fahrzeuge, Equipment und Dienstleistungen vor. Das sind so viele wie noch nie. Der Caravan-Salon gilt als größte Campingmesse der Welt. Zum Wetter in unserem Land. Wechselhaft ist es heute Nachmittag, immer wieder Schauer und vereinzelt Gewitter, teilweise mit heftigem Starkregen und Hagel, 21 bis 25 Grad. Das war der Star FM NRW Report mit Nanju Kuhlmann. Die nächsten Meldungen in einer Stunde.
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10: Mit Bianca in dieser Woche als Urlaubsvertretung für A. Und ich muss sagen, es ist meine Premiere. Also feste Daumen drücken, dass alles klappt und ich keinen der von dir gewoteten Plätze verpasse. Also gut zu hören. Los geht's mit denen, die in dieser Woche leider nicht mehr dabei sind. Die Chris Barris Band hat's mit Beautiful Lie leider nicht mehr geschafft. Den Song sehr, aber für dich hat er in die Rock Top 30 nicht mehr gepasst, genauso wie Stan Atlantic mit Lucid.

Und wer hätte damit gerechnet? Ich meine, die waren letzte Woche noch solide Platz 19. Aber es kann wirklich schnell gehen, wenn du Regie führst in deinen Hörercharts. Und damit legen wir jetzt los. In dieser Woche sind die Schlusslichter. Platz 29 gefallen von der 27. Die Toten Hosen, die Show muss weitergehen. Und Platz 30 ist der Platz 25 der letzten Woche. Cage the Elephant, die Alternative Rocker aus Kentucky mit ihrem Song Beaches.

0: Glückwunsch, seinen Platz hat er gehalten. Der 25-jährige Ryan Peart aus Buffalo mit seiner Single Sour. Gerne weiter so.
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0: Platz 27 hält die Band, die nichts mit Bären und Zähnen zu tun hat. Beartooth, benannt nach einer Straße in Columbus, Ohio, in der der ursprüngliche Bassist Nick Reed aufgewachsen ist. Ihr Song Free ist in dieser Woche um 4 Plätze gefallen. Wird sich hoffentlich ändern in der kommenden Woche, denn heute ist ihr neues Album Pure Ecstasy endlich draußen. Und dann folgt schon ab dem 17. September die Deutschlandtour. Ich sehe Großes auf sie zukommen. Um 8 Plätze gefallen die Band, die in dieser Woche ihre Weltpremiere mit Insignificant gefeiert hat. Bei mir in der Star FM Rush Hour, die Queens of the Stone Age. Mit Easy Street sind sie jetzt auf Platz 26 gelandet. Platz 25 geht an die Props, die mit Get Off von ihrem Debütalbum Arrow auch 5 Plätze verloren haben.

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4: Ist der

0: From Ashes to New, Die for You, der Song, der die krasse Erschöpfung in einer toxischen Beziehung beschreibt, wo du dich selbst aufgibst, um es der anderen Person recht zu machen, der du es aber nie richtig recht machen kannst. Um 10 Plätze gefallen in dieser Woche der Song auf Platz 24.
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0: Dagegen einen richtig schönen Sprung nach oben gemacht. Herzlichen Glückwunsch Tony Iommi mit seiner Single World Alone, die am kommenden Freitag als 7-Inch rauskommt. Letzte Woche hat er noch die rote Laterne auf Platz 30 gehabt. Jetzt hast du ihn auf Platz 23 gewotet. Finde ich gut. Platz 22, da ging es eine runter für deine Cousine mit dem schönen Dosenbier und Schiffe schauen Song. Spielt sie hoffentlich auch am 2. September, ne? Live Open Air als Support von Die Toten Hosen beim ausverkauften Konzert auf dem Gelände am Messe- und Kongresszentrum Halle Münsterland in Münster. Hören wir gleich nach Tony Iommi.

0: Wie cool ist das denn, mit den Vorbildern der Jugend gemeinsame Sache zu machen? Das war dein Platz 21, Electric Cowboy featuring The Offspring, Let the Good Times Roll. Im Vergleich zu letzter Woche allerdings 10 Plätze verloren.
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0: Da freue ich mich sehr auf die erste Neuvorstellung heute. Das ist Today von Itchy. Haben wir dir heute schon im New Rock Friday so ein bisschen vorgestellt. Die machen richtig Bock auf ihr neues Album Happy Little Accidents, das am 16. Oktober erscheint, und natürlich auf die anstehende Tour.
2: Ja, 2026 ist tatsächlich ein irres Jahr für Itchy, weil wir werden sage und schreibe 25 Jahre alt als Band. Das ist völlig crazy, wenn man mal so drüber nachdenkt. Und das werden wir dann im Herbst und Winter auf unserer großen Tour ausgiebig feiern.
0: Ja, und auch diesen Song hier spielen. Today, Itchy, live eine absolute Bank. Also schon mal ordentlich üben, damit wir dann alle schön mitfeiern können.

0: war deine Neuvorstellung Nummer 1, der du ordentlich Stimmen geben darfst. Itchy mit Today in deinen Star FM Rock Top 30.
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0: Und damit sind wir bei Platz 20 angekommen. Ja, tatsächlich. In dieser Woche Brian Fallon and the Painkillers dort zu Hause hat sich hochgearbeitet von Platz 24. Dafür ging es dann für die Band, die wir danach hören, 2 Plätze runter. The Pretty Reckless sind von der 17 auf die 19 gefallen. Trösten darf sich Frontfrau Taylor Momsen damit, dass sie bei der Soundgarden Reunion dabei ist beim NFL-Saisonauftakt. Zusammen mit Kin Tahil, Ben Shepherd, Matt Cameron und Mike McCready, dem Gitarristen von Pearl Jam, wenn das den Schmerz nicht killt.

0: Sleep Theory mit ihrem Cover der Taylor Swift Nummer Cruel Summer. In dieser Woche auf Platz 18, ging zwei Plätze runter im Vergleich zur letzten Woche.
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0: Zeit für den ersten Applaus. Haben sie sich verdient, die Autumn Kings, letzte Woche neu vorgestellt von A mit ihrer Single Gone, Gone, Gone. Und die Herbstkönige haben dir so gut gefallen, dass du ihnen in deinen Hörercharts gleich mal Platz 17 eingerichtet hast. Auf Platz 16 hören wir danach Tim Montana mit seinem Song Break Me Down. Der Typ hat sich ja mit seinem Mix aus Country Rock, Southern Rock und hartem Gitarrensound eine ganz eigene Nische erarbeitet. Und wenn du auf den Sound stehst, dann findest du mehr davon im Star FM Country Rock Channel, auf starfm.de und in deiner Star FM App, wo du in dieser Woche für Tim Montana auch gleich eine Stimme dalassen kannst, denn es ging einen Platz runter, aber kann sich ja dann in der nächsten Woche wieder ändern.

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10: Guten Tag. Ein Bewerber darf wegen einer Tätowierung vom Polizeidienst ausgeschlossen werden. Das hat das Oberverwaltungsgericht Nordrhein-Westfalen entschieden. Der Mann hatte sich 2 Patronen und den Schriftzug "Vertraue niemanden" auf den Oberarm tätowieren lassen. Für das Gericht ein Zweifel an seiner charakterlichen Eignung. Die Hochschule Bochum bekommt 300.000 Euro vom Land für eine neue Strominfrastruktur. Damit soll auf dem Zentralcampus eine Photovoltaikanlage aufgebaut werden. So will die Hochschule mehr selbst produzierten Strom nutzen und ihren Anteil an erneuerbaren Energien erhöhen. Münster steht dieses Wochenende im Zeichen des NRW-Tags. 80 Jahre Nordrhein-Westfalen werden unter dem Motto Demokratie lebt, Vielfalt verbindet bis Sonntag gefeiert. Mit Konzerten, Diskussionsrunden, Drohnenshows. Alle Fahrten mit dem ÖPNV nach Münster sind während des NRW-Tages gratis. Zum Wetter in unserem Land. Wechselhaft ist es heute Nachmittag, immer wieder Schauer und vereinzelt Gewitter, teilweise mit heftigem Starkregen und Hagel, 21 bis 25 Grad. Das war der Star FM NRW Report mit Nanju Kuhlmann.
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0: Das war dein Platz 15, die Neuverstellung der letzten Woche, Twin Atlantic, deren herrlicher schottischer Akzent immer durchkommt. Und ich mag den, es ist sehr, sehr liebenswert. Und vor allen Dingen noch liebenswerter ist, dass der von der 0 auf die 15 gegangen ist.
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0: Damit sind wir bei Platz 14 und das freut mich sehr, dass dieser Künstler mit seinem Song Happy to be Deutsch immer noch dabei ist. Farin Urlaub passt, finde ich, sehr gut, gerade in diese Zeit, in der viele drüber nachdenken, wem sie bei der nächsten Wahl ihre Stimme geben sollen. Zwar hat er die Top 10 diese Woche verlassen, aber who cares? Farin Urlaub hören wir gleich. Und danach dein Platz 13, für den es auch von Platz 10 runterging. Die herrliche Evanescence-Nummer Who Will You Follow, die wir dann hoffentlich live auf ihrer Deutschland-Tour im September hören werden. Platz 12 ist eine echte Überraschung. Gestürzt. 9 Plätze von der 3. Tja, du hörst richtig. Nickelback, Rattle the Cage. Was ist da los, liebe Maximum Rocker? Müssen wir doch eine Runde am Käfig rütteln oder was?

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8: Yes, es gibt was ganz, ganz Cooles auf die Ohren jetzt. Ein Angebot, das du nicht ablehnen kannst. Ich schwöre, The Warning. Die drei Schwestern aus Mexiko sind mit ihrem Song Kerosene am Start von ihrem Album Everything's Falling, das jetzt endlich draußen ist. Und wie es sich bei dem Titel gehört, laut, kraftvoll, zündend sofort, überzeug dich jetzt.

0: quasi. Die zweite Neuvorstellung heute, The Warning mit Kerosene von ihrem Album Everything's Falling. Das jetzt draußen ist ein Werk, in dem sich The Warning mit ihren inneren Konflikten, Ängsten und Selbstzweifeln auseinandersetzen. Wenn es dir gefällt, dann ab mit deiner Stimme auf starfm.de und in deiner Starfm Rocket.
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0: Und damit sind wir bei Platz 10 der Starfm Rock Top 30 angekommen. Ich bin's Bianca, heute die Urlaubsvertretung für A. Und auf Platz 10 ist der Song gelandet, den Papa Roach mit dem indischen Rapper Han Humankind aufgenommen haben. Extra für die Netflix-Serie Devil May Cry für die Season 2. Ging drei Plätze runter, aber immerhin noch Top 10. Platz 9 hören wir danach und der macht einen gewaltigen Satz von Platz 22. Der Sieger der Woche, hochverdient. Heavy Saurus stemmt mit dir gleich vor Freude die Luftgitarre.

0: Dein Platz 8 in dieser Woche in deinen Star FM Hörercharts. Break in Benjamin dürfen sich mit Something Wicked über einen 4-Plätze-Sprung freuen. Wenn du im September in den USA unterwegs bist, rein zufällig kannst du sie dort auf ihrer Herbsttour live erleben.
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0: Derweil preschen wir weiter voran in deinen Hörercharts. Mal schauen, was uns da auf Platz 7 erwartet. Ha. Da hast du die dritte Neuvorstellung der letzten Woche hingevotet. Ach, herrlich. Die Happy mit Crazy. Dieser Song über eine Liebe, die alles auf den Kopf stellt, hat dir so gut gefallen, dass du ihn gleich in die Top 10 gepackt hast. Gut gemacht. Die 6 hatten Platz verloren. Five Finger Death Punch, Eye of the Storm. Und Platz 5 belegt die Band, die mit ihren Fans in Deutschland gemeinsam das neue, selbst betitelte Album vorgehört hat. Warst du dabei? Hat es dir gut gefallen, wie diesem Fan hier aus Schottland?
2: Hi there, my name is Ben. I'm from Scotland and I'm a massive Airborne fan and hearing their new album and it's gonna be very gutsy!
0: Also Airborne mit Here She Comes, dein Platz 5 in den Star FM Rock Top 30.

0: Platz 4 in deinem Star vom Rock Top 30, der herrliche Nothing But Thieves Song Evolution, den ich zuerst mit unserem Musikredakteur Frank hören durfte, der von einem Ohr zum anderen gestrahlt hat, und das tust du offensichtlich auch und das finde ich schön.
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0: Da kommen wir jetzt zu unserer dritten Neuvorstellung in dieser Woche, Pop-Punk mit ganz eigenem Wiedererkennungswert, und zwar Yellow Card. Ihr Album Better Days kommt am 18. September nochmal raus als Deluxe-Version und jetzt schon ist ihr Song Calvary Drive draußen, eines der allerersten Demos, an dem sie mit Travis Barker und Nick Long geschraubt haben, und das hat so gut gefunzt, dass am Ende Better Days rauskam. Und hier ist diese akustische Initialzündung deine Neuvorstellung Yellow Card mit Calvary Drive. 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

0: Wer hätte das gedacht, oder? Das ist die Nummer 1 der letzten Woche gewesen und jetzt vom Thron geschubst. I'm never gonna RIP von Green Day. Ja, du hast ihm in dieser Woche Platz 2 ermöglicht, dieser Urwurm aus dem Film Nimrod. Und das bedeutet, wir haben eine aktuelle neue.
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0: Und die geht endlich wieder an Muse und Cryogen. Letzte Woche noch in Lauerstellung auf die 2 gewählt, ist er jetzt dein Favorite. Fans und Kritiker feiern den Song für seine Rückkehr zu alten Stärken von Muse, inklusive eines überraschenden Break-Elements. Hören wir jetzt. Mach schön laut. Ich bin Bianca, dreh auch auf und sag Tschüssi.

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Brian Fallon hat die richtige Medizin gefunden. Gute Musik. Neben The Gaslight Anthem ist er endlich auch wieder mit seiner Band Painkillers zu hören. Im September gibt's das neue Album und hier das Titelstück daraus in der Star FM Playlist. Brian Fallon and the Painkillers mit Not Bad for New Jersey.

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Es gibt Musik, die ist so voller Gänsehaut, dass für einen kurzen Moment sogar die Zeit stehen bleibt. Genau so ein Moment kommt jetzt. 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Greta Van Fleet, Saw You Stand.

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wo Eishockey Religion ist, Ahornsirup aus jedem Wasserhahn fließt und Frauen, Kinder und Männer Bärte und Karohemden tragen, sind sie die Musikgötter. Nickelback. Die Kanadier bringen neues Album mit. Everything Under the Sun. Und damit sorgen sie auch in der Star FM Playlist für Aufsehen. Rattle the Cage.

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